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1: Liebe Hörerinnen und Hörer, herzlich willkommen zum Sonntagsmagazin von Radio Slowakei International. Heute werfen wir einen Blick in unsere Hörerbriefmappe, starten eine neue Runde unseres Gewinnspiels Lebendiges Wasser und erinnern uns mit der Opernlegende Peter Dvorsky an seine großen Bühnenmomente. Nikita Kremitschow am Mischpult und Marika Antaschowa am Mikrofon wünschen Ihnen angenehmes Zuhören.
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1: In den vergangenen Tagen gingen bei uns wieder ein paar Zuschriften ein, für die wir uns bei Ihnen, liebe Hörerinnen und Hörer, herzlich bedanken möchten. Darunter war auch ein Brief von Rainer Jantke aus Jena.
2: Ich habe Ihre Sendung über den Kurzwellensender in Luxemburg auf 6140 kHz gehört. Bei der Postadresse für Empfangsberichte hat vermutlich ein Mitarbeiter von Radio Gloria die Mythner 1 genannt. Gilt die denn noch? Ich finde es sehr gut, dass Radio Gloria ihre Sendungen auf Kurzwelle ausstrahlt, da ich seit frühester Jugend Rundfunk auf Kurzwelle höre. Störend war lediglich das Rauschen. Das liegt aber an der Tageszeit und wird sicher in Richtung Herbst geringer. Auch 100 Jahre Rundfunk und 70 Jahre Fernsehen in der Slowakei sind denkwürdige Jubiläen. Herzlichen Glückwunsch dazu. Janoschik, der Herr der Berge, habe ich im DDR-Fernsehen gesehen. Dass es auch eine Oper gibt, war mir neu. Wieder etwas gelernt.
1: Herr Jantke, wir freuen uns immer, wenn unsere Hörer schreiben, dass sie dank der RSI-Sendungen etwas Neues erfahren haben. Schließlich sind wir genau dafür da. Ihren Brief haben Sie an Mlinska Dolina in Bratislava geschickt. Dort befindet sich der Sitz des öffentlich-rechtlichen Senders STVR. Die direkte Adresse des slowakischen Rundfunks ist Mytna 1, wie es auch in der Ansage heißt, die unser Kollege Kai Zeisberg manchmal am Ende der Sendungen spricht. Aber keine Sorge, wenn auf Ihrem Brief Mlinska Dolina steht, ist das überhaupt kein Problem. Fernsehen und Rundfunk sind bestens miteinander verbunden. Ihre Post geht also nicht verloren und findet zuverlässig den Weg zu uns. Auch wir haben uns vor kurzem auf den Weg gemacht. In der neuen Folge unseres Wettbewerbs Lebendiges Wasser geht es nach Turčianske Teplice, einer malerischen Kleinstadt mit langer Kurtradition. In ihrem Herzen liegt eine Anlage, die ihren Gästen dank einer ergiebigen Thermalquelle Heilbehandlungen, Erholung und Unterhaltung bietet.
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1: Turčianske Teplice gehört zu den ältesten Kurstädten in der Slowakei. Die erste schriftliche Erwähnung der hiesigen warmen Quellen stammt bereits aus dem Jahr 1200.

0: 81. Ihre heilende Wirkung ließ auch der ungarische König und römisch-deutsche Kaiser Sigismund von Luxemburg auf sich wirken, der hier im 15. Jahrhundert seine Gicht behandeln ließ. Nach einer weiteren prominenten Besucherin, der Kaiserin Elisabeth von Österreich, besser bekannt als Sissi, sind sowohl ein Restaurant als auch eine der Trinkquellen benannt. Noch vor wenigen Jahren verwies das goldene Kurbad Turczyńska Teplice stolz auf seine königliche Geschichte sowie auf seine Anwendungen mit 24-karätigem Gold. Und obwohl die Vergangenheit hier auf Schritt und Tritt spürbar ist, bietet man seine Dienstleistungen heute schon als modernes Kurbad Turczyńska Teplice an. Dabei richtet man sich nicht nur an ältere Gäste, sondern auch an junge Menschen und Familien mit Kindern, die sich im Aquapark vergnügen können. Warum das Heilbad gerade seine Modernität betont, erklärt die Marketingmanagerin Lesia Hogová.
1: Wir sind vor allem deshalb modern, weil wir Erdwärme nutzen, um unsere Becken und unsere Gebäude zu beheizen. Alle unsere Dächer haben wir mit Photovoltaikanlagen ausgestattet. Wir bemühen uns, für den Betrieb alle verfügbaren modernen Technologien zu nutzen und bieten auch Ladestationen für Elektrofahrzeuge an. Wir haben alle unsere balneotherapeutischen Bereiche renoviert und sind damit zu einem der modernsten Heilbäder in der Slowakei geworden.
0: Das Heilbad in Turczyńska Teplice war das erste und lange Zeit das einzige in der Slowakei, das sich auf urologische Erkrankungen und chronische Nierenerkrankungen spezialisierte. Das überzeugte den Urologen Robert Fröhlich, das dortige Stellenangebot anzunehmen. Nach 10 Jahren im Operationssaal begann er, sich auch der postoperativen Versorgung von Patienten mit chronischen Erkrankungen zu widmen, der er bis heute nachgeht.
2: Auch deshalb arbeite ich dort so gerne, weil ich die Wirkung der Kurbehandlung und die Zufriedenheit der Menschen sehe. Statistisch gesehen verlassen von 100 Menschen, die zur Abschlussuntersuchung kommen, 99 das Heilbad zufrieden, was sehr positiv ist. Manche gehen mit einer deutlich verbesserten körperlichen Gesundheit nach Hause. So wie man sagt, sie kommen mit Krücken und gehen ohne sie wieder heim. Bei vielen Menschen verbessert sich auch die psychische Gesundheit. Wir haben zum Beispiel onkologische Patienten, die etwa an Brust- oder Prostatakrebs leiden. Nach einer radikalen Prostatektomie aufgrund von Prostatakrebs ist beispielsweise auch die psychische Gesundheit deutlich beeinträchtigt. Die Kurbehandlung kann den psychischen Zustand und insgesamt auch den Lebensoptimismus innerhalb von 3 bis 4 Wochen deutlich verbessern.
0: Turczyńska Teplice wird jedoch nicht nur von Patienten mit urologischen, onkologischen oder Nierenerkrankungen aufgesucht.
2: Da wir meiner Meinung nach das vielseitigste Heilbad in der Slowakei sind, gibt es eine ganze Reihe von Diagnosen, mit denen Patienten nach Turczyńska Teplice kommen können. Dazu gehören Erkrankungen des Bewegungsapparates, sämtliche Zustände nach Verletzungen und Operationen sowie dem Einsatz von Totalendoprothesen. Außerdem behandeln wir ein breites Spektrum neurologischer Erkrankungen. Zu uns kommen auch Kinder mit der Diagnose Kinderlähmung, sowie Patienten mit multipler Sklerose, Polyneuropathien und verschiedenen neuromuskulären Erkrankungen.
0: Der Kurarzt hebt bei der Behandlung vor allem die einzigartige Zusammensetzung des hiesigen Mineralwassers hervor.
2: Nicht jedes Mineralwasser ist heilsam. Es sollte mindestens 1000 Milligramm gelöste Mineralstoffe pro Liter enthalten. In Turczyńska Teplice gibt es ein gut mineralisiertes Wasser. Es enthält 1524 Milligramm Mineralstoffe pro Liter. Es handelt sich um ein Hydrogencarbonat, Calcium- und magnesiumhaltiges Wasser. Diese Zusammensetzung ist entscheidend dafür, dass wir die Trinkkuren für die Patienten entsprechend festlegen können, auch abhängig von der jeweiligen Person und ihrer Erkrankung. Ideal ist es, wenn der Patient 3-mal täglich 1 bis 2 Deziliter dieses Mineralwassers trinkt. Man sollte es keinesfalls übertreiben.
0: In Turczyńska Teplice gibt es 4 Trinkquellen: Zsigmond, Sissi, Kolar und Živena. An der ergiebigen Živena-Quelle vor dem Hotel Royal Palace wechseln sich immer wieder Menschen mit Plastikflaschen ab. Niemand füllt das Wasser in ein Glas. Den Grund dafür verrät die Kurgästin Veronika.
1: Man muss das Wasser erst abkühlen lassen, nicht warm trinken, in eine Flasche abfüllen, auf dem Tisch stehen lassen und dann trinken.
0: Die Informationstafel an der Quella Živena weist darauf hin, dass das Wasser eine Temperatur von 39 bis 44 Grad hat und bei Erkrankungen der Gallenblase, bei Prostataentzündungen sowie bei Entzündungen der Dickdarmschleimhaut geeignet ist. Jela trinkt es bereits seit mehr als 10 Jahren regelmäßig.
1: Ich fülle das Wasser ab, weil es mir bei der Verdauung hilft. Meine Gallenbeschwerden sind zurückgegangen und ich habe nicht mehr solche Probleme wie früher, als ich nachts aufgewacht bin und das Sodbrennen bis hinauf in die Nase spürte. Jetzt ist alles in Ordnung.
0: Auch das Wasser für die Anwendungen muss zunächst abgekühlt werden, damit es mit der Haut in Kontakt kommen kann. Die dabei gewonnene Wärme wird zum Beheizen der Schwimmbecken genutzt, erklärt die Marketingmanagerin des Heilbads Lesia Hogová.
1: Wir haben auch ein Hallenbad, das als erstes in der Slowakei auf einer oberen Etage errichtet wurde. Außerdem verfügen wir über 3 aktive Urquellbecken. Das bedeutet, die Menschen können direkt dort baden, wo das mineralische Thermalheilwasser aus der Quelle austritt. 2 Urquellbecken befinden sich im Aquapark, eine weitere in unserem 5-Sterne-Hotel.
0: Das blaue Bad, heute als goldenes Bad oder Royal Bath bezeichnet, das mit dem Hotel Royal Palace verbunden ist, gilt als ein architektonisches Juwel und ein Kulturdenkmal.
1: Von außen sieht es wie eine Kapelle aus und im Inneren befindet sich ein aktives Urquellbecken. Es ist ein kleines Becken mit unglaublicher Energie. Dort herrscht Ruhe, das Wasser ist warm. Es ist eine sehr angenehme Umgebung zum Entspannen und Nachdenken.
0: Die großzügige Balneotherapieabteilung befindet sich im Kurhaus Velká Fatra. Ihr Angebot umfasst Massagen, Packungen und Bewegungstherapie, vor allem aber Wasseranwendungen, auf die das Heilbad besonderen Wert legt. Einige davon stellt Lesia Hogová vor.
1: Wir bieten verschiedene Bäder mit Zusätzen an, etwa mit Heilschlamm aus dem Toten Meer oder Torf und heutzutage auch das sehr beliebte Bierbad. Der Gast badet dabei in einer Wanne mit unserem mineralischen Thermalheilwasser, dem Bierhefe zugesetzt wird. Dadurch bekommt man das Gefühl, in Bier zu baden. Bei dieser besonderen Anwendung kann man auch ein Bier genießen. Vor allem die Herren mögen diese Anwendung und sind davon sehr angetan. Dabei können sie natürlich sowohl ihren Körper als auch ihren Geist entspannen.
0: Die Kurgäste können ihre Gedanken auch im weitläufigen Kurpark ordnen, der ebenfalls zu den nationalen Kulturdenkmälern zählt. Hier befindet sich die Trinkquelle Kolar und auch der Bach Teplica. Im Park wechseln sich weitläufige Rasenflächen mit Gruppen von stattlichen Bäumen ab. Kunstliebhaber werden sicherlich die Skulpturen aus lebenden Gehölzen und die ungewöhnlichen Bänke zu schätzen wissen. An einem Brunnen treffen wir bei einem Spaziergang die Kurgästin Milada.
1: Ich wohne in Žilina, aber ich habe hier früher mit meinen Eltern gewohnt und auch mein Mann stammte von hier. Ich habe hier viele schöne Momente erlebt, auch in diesem Park.
0: Die eine Hälfte des Parks gehört zum Heilbad, die andere der Stadt. Die Zusammenarbeit mit dem modernen Heilbad Turčianske Teplice ist derzeit gut eingespielt, sagte der Bürgermeister von Turčianske Teplice, Igor Hus.
2: Wir bemühen uns, Lösungen zu finden. Wir haben auch schon einiges gemeinsam durchgemacht. Nicht immer war die Situation ideal, aber ich denke, dass sich die Stadt jetzt gut entwickelt. Die Kuranlagen liegen im Zentrum von Turčianske Teplice, aber hier gibt es auch weitere Einrichtungen. Restaurants, ein Einkaufszentrum. Aus der Fußgängerzone ist eine Art Flaniermeile geworden, auf der die Menschen stehen bleiben und sich unterhalten. Ich hoffe, dass die Zusammenarbeit auch in Zukunft gut funktionieren wird. Es wäre gut, wenn Turčianske Teplice ein lebenswerter Ort wäre, nicht nur für die Kurgäste, sondern auch für die Einheimischen. Dazu muss man verschiedene Erholungsbereiche und Parkplätze schaffen. Auch die Bautätigkeit nimmt hier zu. Das ist ebenfalls nicht einfach und erfordert Fingerspitzengefühl. Zum Beispiel waren die Gespräche über die Apartmenthäuser, die das Heilbad gebaut hat, langwierig, aber am Ende haben wir immer einen Kompromiss gefunden.
0: Laut Lesia Hogova bemühen sich das Heilbad und die Stadt, ihre Veranstaltungen gegenseitig zu unterstützen. So steuern die Kurbetriebe beispielsweise bei den Festen der Stadt Preise für die Tombola bei. Bei Veranstaltungen des Heilbads wiederum ermöglicht die Stadt die Durchfahrt durch die Fußgängerzone. Konzerte, Ausstellungen und verschiedene Unterhaltungsveranstaltungen bereichern das Programm für Einheimische und Gäste. Der Bürgermeister hebt insbesondere die Stadtfeste und das Erntedankfest der Region Horní-Turiec hervor. Die Marketingmanagerin des Heilbads betont vor allem eine Veranstaltung.
1: Jedes Jahr eröffnen wir die Saison im Mai mit der internationalen Oldtimer-Rallye 500 Kilometer slowenskich, 500 slowakische Kilometer, die bei uns Station macht. Ich habe hier in der Stadt noch nie bei einer anderen Veranstaltung so viele Menschen gesehen wie bei dieser. Vor all unseren Unterkünften stehen die Oldtimer. In diesem Jahr waren es 150 Fahrzeuge. Gleichzeitig kommen auch die neuen Autos hierher zum Vergleich.
0: Auf der Suche nach Kunst und besonderen Erlebnissen können die Gäste die Mikuláš Galanda Galerie besuchen, die sich am Park befindet, oder die Arthur Gallery direkt im Heilbad. Wer auch die weitere Umgebung der Stadt erkunden möchte, kann das Angebot an fakultativen Ausflügen nutzen.
1: Sehr beliebt ist das Tal Gaderská. Wir bieten Elektrofahrräder und Tretquads für Kinder zum Verleih an, sodass unsere Gäste dieses wunderschöne Tal erkunden können. Außerdem empfehlen wir das Schloss Bojnice. Das ist bei den Gästen ebenfalls sehr beliebt. Ich würde sagen, bei uns liegt alles in der Nähe. 12 Kilometer von uns entfernt befindet sich der geografische Mittelpunkt Europas. Auch das ist ein großer Anreiz für die Menschen, die bereits hier sind, diesen Ort zu besichtigen.
0: In der Umgebung gibt es auch mehrere Skigebiete, mit denen das Heilbad zusammenarbeitet, um seinen Gästen Vergünstigungen anzubieten. Tagsüber fahren sie dann meist Ski und abends entspannen sie sich im Heilbad. Auch Wanderer kommen in den umliegenden Bergen auf ihre Kosten. Die Atmosphäre des Spätherbstes in Turčianske Teplice kann auch ein Mitglied unserer Hörerfamilie genießen, das die folgende Frage richtig beantwortet.
3: Wie heißt der Bach, der durch den Kurpark fließt?
0: Ihre Antworten senden Sie bitte bis zum 31. Oktober an unsere Adresse.
3: STVR, Radio Slovakia International, Slovenský rozhlas, Mytná 1, 81107 Bratislava, Slowakei, oder per E-Mail an rsi-german@stvr.sk.
0: Unter den richtigen Antworten verlosen wir Sachpreise mit Motiven des slowakischen Rundfunks. Außerdem wird in dieser 9. Runde aus den richtigen Antworten, die bei allen Sprachsektionen von Radio Slowakei International eingegangen sind, folgender Hauptpreis verlost. Ein Aufenthalt im Kurbad Turčianske Teplice mit 2 Übernachtungen, Halbpension und freiem Eintritt in den Aquapark und das Schwimmbad für 2 Personen. Der Gutschein ist bis zum 23. Dezember dieses Jahres einlösbar. Viel Glück!
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0: In der 8. Runde haben wir Sie, liebe Hörerinnen und Hörer, gefragt.
1: Wie viele Heilquellen gibt es im Kurbad in Brusno?
0: Die richtige Antwort versteckte sich im folgenden Satz.
1: Marketingmanagerin Lenka Sokolova kennt dabei auch die Namen aller 5 Quellen.
0: Ein schönes Bäckchen mit Sachpreisen geht an
1: Ernst van der Worp.
0: Und der Gewinner des Hauptpreises, eines Aufenthaltes im Kurbad Brusno mit 3 Übernachtungen, Halbpension und freiem Eintritt ins Caracalla Spa für 2 Personen, ist
1: Marek Pies z Polska.
0: Herzlichen Glückwunsch! Bernd Seiser aus Ottenau hat uns auch für diesen Sonntag die Geburtstagsgrüße zugeschickt.
3: Hallo Freunde, gerne möchte ich im RSI-Hörecho vom 4. Oktober den Geburtstagskindern der letzten Woche freundlich gratulieren, besonders Gisela Albrecht in Emmeningen und Jan Lindmark in Schweden. Herzliche Grüße, Bernd.
0: Allen Geburtstagskindern wünschen wir viel Glück, Gesundheit und vor allem Zeit für die Menschen und Dinge, die ihnen am Herzen liegen. Über einen berühmten Jubilar erfahren Sie mehr in den nächsten Minuten.
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0: Die Opernlegende Peter Dworski feierte am 25. September seinen 75. Geburtstag. Für seine außergewöhnliche Stimme wurde er als Pavarotti aus der Slowakei bezeichnet und während seiner aktiven Karriere auf den renommiertesten Bühnen der Welt gefeiert. In den 1980er Jahren gehörte er neben José Carreras, Placido Domingo und Luciano Pavarotti zu den erfolgreichsten Tenören seiner Zeit. Pavarotti selbst bezeichnete ihn als seinen legitimen Nachfolger. Sein Debüt auf der Opernbühne gab Dworski bereits mit 21 Jahren. Neben seiner erfolgreichen Sängerkarriere war und ist er als Mentor und Juror bei zahlreichen Wettbewerben tätig. Er leitete die Oper des Staatstheaters in Košice, war Direktor des Slowakischen Instituts in Rom und auch Abgeordneter des Slowakischen Nationalrats. Ein Jubiläum ist normalerweise ein Grund zum Feiern. Peter Dworski gestand der Moderatorin des slowakischen Rundfunks Hanna Rapantova allerdings, dass er kein großer Freund von Feiern ist.
2: Ich bin mir bewusst, was gerade passiert, aber ich bin nicht der Typ, der große Feiern veranstaltet oder außergewöhnliche Dinge macht. Ich nehme das einfach zur Kenntnis und freue mich darüber, dass viele meiner Fans an mich denken und sich ebenso ein wenig an bestimmte Momente zurückerinnern wie ich selbst. Ich muss ehrlich sagen, dass mir manche Dinge sehr fehlen, aber die Zeit ist unerbittlich. Ich denke an die schönsten Opern Aufführungen zurück, die ich hierzulande oder auch anderswo auf der Welt erleben durfte. Das hilft mir, wie man so sagt, über vieles hinweg. Ich bewege mich ein wenig in diesen Träumen, in dieser Welt der Oper, und das ist schön. Ich erinnere mich gerne zurück, natürlich am liebsten gemeinsam mit Freunden. Aber wenn ich allein bin, wird mir bewusst, was ich alles erlebt habe. Es gab ja auch wesentlich fleißigere Sänger. Ich habe mir aber auch ein bisschen Ruhe gegönnt und die Zeit mit meiner Familie genossen. Deshalb ist es nach wie vor schön, immer wieder zu diesen Momenten zurückzukehren.

0: Auf den Bühnen der Welt hat Peter Dvorsky viel Applaus erlebt. Doch wie klingt es bei ihm zu Hause? Und wer bestimmt dort, was auf dem Musikprogramm steht?
1: Das überlasse ich meiner Frau oder meinen Töchtern, denn auch sie lieben die Opernliteratur. Sie wissen, welche Stücke mich besonders berühren. Dann legen sie eine Arie oder einen Ausschnitt aus einer Oper auf, in der ich erfolgreich war und die ich sehr gerne hatte, zum Beispiel Puccinis Oper La Bohème oder Manon Lescaut. Aber es muss nicht unbedingt Oper sein. Ich höre zum Beispiel auch gerne sinfonische Musik. Ich liebe etwa die Kompositionen von Sibelius. Überhaupt mag ich Musik sehr gerne. Als ich jünger war, habe ich viele Volkslieder gesungen. Auch sie sind mir im Gedächtnis geblieben und liegen mir am Herzen. Das ist also Musik, bei der ich mich jederzeit entspannen und erholen kann.

0: Der weltbekannte Opernsänger Peter Dvorsky ist auch für seinen Sinn für Humor bekannt. Was bringt ihn zum Lachen?
1: Intelligenter Humor, so einer, bei dem man nicht lange reden muss, sondern einfach etwas Witziges sagt. Es muss ein Humor sein, der aus den menschlichen Fehlern heraus entsteht. Schließlich ist man nicht jeden Tag in derselben Form, um sagen zu können, ich war perfekt. So etwas gibt es nicht. Aber manchmal kann man, bildlich gesprochen, über einen Stolperstein stolpern und daraus entsteht eine kurze, amüsante Situation. Solche Witze mag ich. Natürlich wünsche ich niemanden, dass er jeden Tag über irgendetwas stolpert, wieder einmal bildlich gesprochen. Aber das ist eben das Salz des Lebens. Humor ist das Salz des Lebens und wir können nicht nur ernst durchs Leben gehen.
0: Sein Humor musste bei Peter Dvorsky immer wieder dem Ernst weichen, sobald er die Opernbühne betrat und anspruchsvolle Rollen verkörperte. Wie steht er zu den schweren und ernsten Themen der Oper?
1: Ich mag zum Beispiel diese Opernwerke, die voller Leidenschaft sind und manchmal tragisch enden. Ich hatte so viele Möglichkeiten, auch solche Opern zu singen, in denen meine Partnerinnen am Ende sterben. Manon Lescaut, La Bohème, Adriana Lecouvreur. Immer sterben mir meine Geliebten in den Armen. Nun, das ist natürlich nicht immer besonders schön, aber es ist Theater. Man muss sich bewusst machen, dass wir das für das Publikum tun, für Menschen, die die Oper lieben. Deshalb müssen wir so überzeugend singen und spielen, dass sie uns diese Tragödie auch glauben.
0: Nicht nur in der Oper, sondern auch in der slowakischen Popmusik hat Peter Dvorsky Spuren hinterlassen. 1996 nahm er mit Pavel Habera, Karel Gott und dem Orchester der slowakischen Philharmonie unter der Leitung von Ondrej Lenart das Album Svet Láskuma – Die Welt hat die Liebe auf.

Liebe Hörerinnen und Hörer, das war die Sonntagssendung von Radio Slowakei International. Nikita Kramitschau am Mischpult und Marika Antaschowa am Mikrofon danken für Ihr Interesse und freuen sich schon auf Ihre Zuschriften. Bis bald, auf Wiederhören!

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1: Liebe Hörerinnen und Hörer, herzlich willkommen zum Sonntagsmagazin von Radio Slowakei International. Heute werfen wir einen Blick in unsere Hörerbriefmappe, starten eine neue Runde unseres Gewinnspiels Lebendiges Wasser und erinnern uns mit der Opernlegende Peter Dvorsky an seine großen Bühnenmomente. Nikita Kramitschew am Mischpult und Marika Antaschowa am Mikrofon wünschen Ihnen angenehmes Zuhören.
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1: In den vergangenen Tagen gingen bei uns wieder ein paar Zuschriften ein, für die wir uns bei Ihnen, liebe Hörerinnen und Hörer, herzlich bedanken möchten. Darunter war auch ein Brief von Rainer Jantke aus Jena.
2: Ich habe Ihre Sendung über den Kurzwellensender in Luxemburg auf 6140 kHz gehört. Bei der Postadresse für Empfangsberichte hat vermutlich ein Mitarbeiter von Radio Gloria die Mythner 1 genannt. Gilt die denn noch? Ich finde es sehr gut, dass Radio Gloria ihre Sendungen auf Kurzwelle ausstrahlt, da ich seit frühester Jugend Rundfunk auf Kurzwelle höre. Störend war lediglich das Rauschen. Das liegt aber an der Tageszeit und wird sicher in Richtung Herbst geringer. Auch 100 Jahre Rundfunk und 70 Jahre Fernsehen in der Slowakei sind denkwürdige Jubiläen. Herzlichen Glückwunsch dazu. Janoschik, der Herr der Berge, habe ich im DDR-Fernsehen gesehen. Dass es auch eine Oper gibt, war mir neu. Wieder etwas gelernt.
1: Herr Jantke, wir freuen uns immer, wenn unsere Hörer schreiben, dass sie dank der RSI-Sendungen etwas Neues erfahren haben. Schließlich sind wir genau dafür da. Ihren Brief haben Sie an Mlinska Dolina in Bratislava geschickt. Dort befindet sich der Sitz des öffentlich-rechtlichen Senders STVR. Die direkte Adresse des slowakischen Rundfunks ist Mytner 1, wie es auch in der Ansage heißt, die unser Kollege Kai Zeisberg manchmal am Ende der Sendungen spricht. Aber keine Sorge, wenn auf Ihrem Brief Mlinska Dolina steht, ist das überhaupt kein Problem. Fernsehen und Rundfunk sind bestens miteinander verbunden. Ihre Post geht also nicht verloren und findet zuverlässig den Weg zu uns. Auch wir haben uns vor kurzem auf den Weg gemacht. In der neuen Folge unseres Wettbewerbs Lebendiges Wasser geht es nach Turčianske Teplice, einer malerischen Kleinstadt mit langer Kurtradition. In ihrem Herzen liegt eine Anlage, die ihren Gästen dank einer ergiebigen Thermalquelle Heilbehandlungen, Erholung und Unterhaltung bietet.
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1: Turčianske Teplice gehört zu den ältesten Kurstädten in der Slowakei. Die erste schriftliche Erwähnung der hiesigen warmen Quellen stammt bereits aus dem Jahr 1281. Ihre heilende Wirkung ließ auch der ungarische König und römisch-deutsche Kaiser Sigismund von Luxemburg auf sich wirken, der hier im 15. Jahrhundert seine Gicht behandeln ließ. Nach einer weiteren prominenten Besucherin, der Kaiserin Elisabeth von Österreich, besser bekannt als Sissi, sind sowohl ein Restaurant als auch eine der Trinkquellen benannt. Noch vor wenigen Jahren verwies das goldene Kurbad Turčianske Teplice stolz auf seine königliche Geschichte sowie auf seine Anwendungen mit 24-karätigem Gold. Und obwohl die Vergangenheit hier auf Schritt und Tritt spürbar ist, bietet man seine Dienstleistungen heute schon als modernes Kurbad Turčianske Teplice an. Dabei richtet man sich nicht nur an ältere Gäste, sondern auch an junge Menschen und Familien mit Kindern, die sich im Aquapark vergnügen können. Warum das Heilbad gerade seine Modernität betont, erklärt die Marketingmanagerin Lesia Hogová.
3: Wir sind vor allem deshalb modern, weil wir Erdwärme nutzen, um unsere Becken und unsere Gebäude zu beheizen. Alle unsere Dächer haben wir mit Photovoltaikanlagen ausgestattet. Wir bemühen uns, für den Betrieb alle verfügbaren modernen Technologien zu nutzen und bieten auch Ladestationen für Elektrofahrzeuge an. Wir haben alle unsere balneotherapeutischen Bereiche renoviert und sind damit zu einem der modernsten Heilbäder in der Slowakei geworden.
1: Das Heilbad in Turčianske Teplice war das erste und lange Zeit das einzige in der Slowakei, das sich auf urologische Erkrankungen und chronische Nierenerkrankungen spezialisierte. Das überzeugte den Urologen Robert Fröhlich, das dortige Stellenangebot anzunehmen. Nach 10 Jahren im Operationssaal begann er, sich auch der postoperativen Versorgung von Patienten mit chronischen Erkrankungen zu widmen, der er bis heute nachgeht.
4: Auch deshalb arbeite ich dort so gerne, weil ich die Wirkung der Kurbehandlung und die Zufriedenheit der Menschen sehe. Statistisch gesehen verlassen von 100 Menschen, die zur Abschlussuntersuchung kommen, 99 das Heilbad zufrieden, was sehr positiv ist. Manche gehen mit einer deutlich verbesserten körperlichen Gesundheit nach Hause. So wie man sagt, sie kommen mit Krücken und gehen ohne sie wieder heim. Bei vielen Menschen verbessert sich auch die psychische Gesundheit. Wir haben zum Beispiel onkologische Patienten, die etwa an Brust- oder Prostatakrebs leiden. Nach einer radikalen Prostatektomie aufgrund von Prostatakrebs ist beispielsweise auch die psychische Gesundheit deutlich beeinträchtigt. Die Kurbehandlung kann den psychischen Zustand und insgesamt auch den Lebensoptimismus innerhalb von 3 bis 4 Wochen deutlich verbessern.
1: Turčianske Teplice wird jedoch nicht nur von Patienten mit urologischen, onkologischen oder Nierenerkrankungen aufgesucht.
4: Da wir meiner Meinung nach das vielseitigste Heilbad in der Slowakei sind, gibt es eine ganze Reihe von Diagnosen, mit denen Patienten nach Turčianske Teplice kommen können. Dazu gehören Erkrankungen des Bewegungsapparates, sämtliche Zustände nach Verletzungen und Operationen sowie dem Einsatz von Totalendoprothesen. Außerdem behandeln wir ein breites Spektrum neurologischer Erkrankungen. Zu uns kommen auch Kinder mit der Diagnose Kinderlähmung, sowie Patienten mit multipler Sklerose, Polyneuropathien und verschiedenen neuromuskulären Erkrankungen.
1: Der Kurarzt hebt bei der Behandlung vor allem die einzigartige Zusammensetzung des hiesigen Mineralwassers hervor.
4: Nicht jedes Mineralwasser ist heilsam. Es sollte mindestens 1000 Milligramm gelöste Mineralstoffe pro Liter enthalten. In Turčianske Teplice gibt es ein gut mineralisiertes Wasser. Es enthält 1524 Milligramm Mineralstoffe pro Liter. Es handelt sich um ein Hydrogencarbonat, Calcium- und magnesiumhaltiges Wasser. Diese Zusammensetzung ist entscheidend dafür, dass wir die Trinkkuren für die Patienten entsprechend festlegen können, auch abhängig von der jeweiligen Person und ihrer Erkrankung. Ideal ist es, wenn der Patient 3-mal täglich 1 bis 2 Deziliter dieses Mineralwassers trinkt. Man sollte es keinesfalls übertreiben.
1: In Turčianske Teplice gibt es 4 Trinkquellen: Žigmund, Sisi, Kolar und Živena. An der ergiebigen Živena-Quelle vor dem Hotel Royal Palace wechseln sich immer wieder Menschen mit Plastikflaschen ab. Niemand füllt das Wasser in ein Glas. Den Grund dafür verrät die Kurgästin Veronika.
3: Man muss das Wasser erst abkühlen lassen, nicht warm trinken, in eine Flasche abfüllen, auf dem Tisch stehen lassen und dann trinken.
1: Die Informationstafel an der Quelle Živena weist darauf hin, dass das Wasser eine Temperatur von 39 bis 44 Grad hat und bei Erkrankungen der Gallenblase, bei Prostataentzündungen sowie bei Entzündungen der Dickdarmschleimhaut geeignet ist. Jela trinkt es bereits seit mehr als 10 Jahren regelmäßig.
3: Ich fülle das Wasser ab, weil es mir bei der Verdauung hilft. Meine Gallenbeschwerden sind zurückgegangen und ich habe nicht mehr solche Probleme wie früher, als ich nachts aufgewacht bin und das Sodbrennen bis hinauf in die Nase spürte. Jetzt ist alles in Ordnung.
1: Auch das Wasser für die Anwendungen muss zunächst abgekühlt werden, damit es mit der Haut in Kontakt kommen kann. Die dabei gewonnene Wärme wird zum Beheizen der Schwimmbecken genutzt, erklärt die Marketingmanagerin des Heilbads, Lesia Hogová.
3: Wir haben auch ein Hallenbad, das als erstes in der Slowakei auf einer oberen Etage errichtet wurde. Außerdem verfügen wir über 3 aktive Urquellbecken. Das bedeutet, die Menschen können direkt dort baden, wo das mineralische Thermalheilwasser aus der Quelle austritt. 2 Urquellbecken befinden sich im Aquapark, eine weitere in unserem 5-Sterne-Hotel.
1: Das blaue Bad, heute als Goldenes Bad oder Royal Bath bezeichnet, das mit dem Hotel Royal Palace verbunden ist, gilt als ein architektonisches Juwel und ein Kulturdenkmal.
3: Von außen sieht es wie eine Kapelle aus und im Inneren befindet sich ein aktives Urquellbecken. Es ist ein kleines Becken mit unglaublicher Energie. Dort herrscht Ruhe, das Wasser ist warm. Es ist eine sehr angenehme Umgebung zum Entspannen und Nachdenken.
1: Die großzügige Balneotherapieabteilung befindet sich im Kurhaus Velká Fatra. Ihr Angebot umfasst Massagen, Packungen und Bewegungstherapie, vor allem aber Wasseranwendungen, auf die das Heilbad besonderen Wert legt. Einige davon stellt Lesia Hogová vor.
3: Wir bieten verschiedene Bäder mit Zusätzen an, etwa mit Heilschlamm aus dem Toten Meer oder Torf und heutzutage auch das sehr beliebte Bierbad. Der Gast badet dabei in einer Wanne mit unserem mineralischen Thermalheilwasser, dem Bierhefe zugesetzt wird. Dadurch bekommt man das Gefühl, in Bier zu baden. Bei dieser besonderen Anwendung kann man auch ein Bier genießen. Vor allem die Herren mögen diese Anwendung und sind davon sehr angetan. Dabei können sie natürlich sowohl ihren Körper als auch ihren Geist entspannen.
1: Die Kurgäste können ihre Gedanken auch im weitläufigen Kurpark ordnen, der ebenfalls zu den nationalen Kulturdenkmälern zählt. Hier befindet sich die Trinkquelle Kolár und auch der Bach Teplice. Im Park wechseln sich weitläufige Rasenflächen mit Gruppen von stattlichen Bäumen ab. Kunstliebhaber werden sicherlich die Skulpturen aus lebenden Gehölzen und die ungewöhnlichen Bänke zu schätzen wissen. An einem Brunnen treffen wir bei einem Spaziergang die Kurgästin Milada.
3: Ich wohne in Žilina, aber ich habe hier früher mit meinen Eltern gewohnt und auch mein Mann stammte von hier. Ich habe hier viele schöne Momente erlebt, auch in diesem Park.
1: Die eine Hälfte des Parks gehört zum Heilbad, die andere der Stadt. Die Zusammenarbeit mit dem modernen Heilbad Turčianske Teplice ist derzeit gut eingespielt, sagte der Bürgermeister von Turčianske Teplice, Igor Hus.
4: Wir bemühen uns, Lösungen zu finden. Wir haben auch schon einiges gemeinsam durchgemacht. Nicht immer war die Situation ideal, aber ich denke, dass sich die Stadt jetzt gut entwickelt. Die Kuranlagen liegen im Zentrum von Turčianske Teplice, aber hier gibt es auch weitere Einrichtungen. Restaurants, ein Einkaufszentrum. Aus der Fußgängerzone ist eine Art Flaniermeile geworden, auf der die Menschen stehen bleiben und sich unterhalten. Ich hoffe, dass die Zusammenarbeit auch in Zukunft gut funktionieren wird. Es wäre gut, wenn Turčianske Teplice ein lebenswerter Ort wäre, nicht nur für die Kurgäste, sondern auch für die Einheimischen. Dazu muss man verschiedene Erholungsbereiche und Parkplätze schaffen. Auch die Bautätigkeit nimmt hier zu. Das ist ebenfalls nicht einfach und erfordert Fingerspitzengefühl. Zum Beispiel waren die Gespräche über die Apartmenthäuser, die das Heilbad gebaut hat, langwierig, aber am Ende haben wir immer einen Kompromiss gefunden.
1: Laut Lesia Hogová bemühen sich das Heilbad und die Stadt, ihre Veranstaltungen gegenseitig zu unterstützen. So steuern die Kurbetriebe beispielsweise bei den Festen der Stadt Preise für die Tombola bei. Bei Veranstaltungen des Heilbads wiederum ermöglicht die Stadt die Durchfahrt durch die Fußgängerzone. Konzerte, Ausstellungen und verschiedene Unterhaltungsveranstaltungen bereichern das Programm für Einheimische und Gäste. Der Bürgermeister hebt insbesondere die Stadtfeste und das Erntedankfest der Region Horní-Turiec hervor. Die Marketingmanagerin des Heilbads betont vor allem eine Veranstaltung.
3: Jedes Jahr eröffnen wir die Saison im Mai mit der internationalen Oldtimer Rally 500 Kilometer slovenskich, 500 slowakische Kilometer, die bei uns Station macht. Ich habe hier in der Stadt noch nie bei einer anderen Veranstaltung so viele Menschen gesehen wie bei dieser. Vor all unseren Unterkünften stehen die Oldtimer. In diesem Jahr waren es 150 Fahrzeuge. Gleichzeitig kommen auch die neuen Autos hierher zum Vergleich.
1: Auf der Suche nach Kunst und besonderen Erlebnissen können die Gäste die Mikuláš Galanda Galerie besuchen, die sich am Park befindet, oder die Arthur Gallery direkt im Heilbad. Wer auch die weitere Umgebung der Stadt erkunden möchte, kann das Angebot an fakultativen Ausflügen nutzen.
3: Sehr beliebt ist das Tal Gaderska. Wir bieten Elektrofahrräder und Tretquads für Kinder zum Verleih an, sodass unsere Gäste dieses wunderschöne Tal erkunden können. Außerdem empfehlen wir das Schloss Bojnice. Das ist bei den Gästen ebenfalls sehr beliebt. Ich würde sagen, bei uns liegt alles in der Nähe. 12 Kilometer von uns entfernt befindet sich der geografische Mittelpunkt Europas. Auch das ist ein großer Anreiz für die Menschen, die bereits hier sind, diesen Ort zu besichtigen.
1: In der Umgebung gibt es auch mehrere Skigebiete, mit denen das Heilbad zusammenarbeitet, um seinen Gästen Vergünstigungen anzubieten. Tagsüber fahren sie dann meist Ski und abends entspannen sie sich im Heilbad. Auch Wanderer kommen in den umliegenden Bergen auf ihre Kosten. Die Atmosphäre des Spätherbstes in Turčianske Teplice kann auch ein Mitglied unserer Hörerfamilie genießen, das die folgende Frage richtig beantwortet.
2: Wie heißt der Bach, der durch den Kurpark fließt?
1: Ihre Antworten senden Sie bitte bis zum 31. Oktober an unsere Adresse.
2: STVR, Radio Slovakia International, Slovenský rozhlas, Mytná 1. 81107 Bratislava, Slowakei oder per E-Mail an rsi-german@stvr.sk.
1: Unter den richtigen Antworten verlosen wir Sachpreise mit Motiven des slowakischen Rundfunks. Außerdem wird in dieser 9. Runde aus den richtigen Antworten, die bei allen Sprachsektionen von Radio Slowakei International eingegangen sind, folgender Hauptpreis verlost. Ein Aufenthalt im Kurbad Turčianske Teplice mit 2 Übernachtungen, Halbpension und freiem Eintritt in den Aquapark und das Schwimmbad für 2 Personen. Der Gutschein ist bis zum 23. Dezember dieses Jahres einlösbar. Viel Glück!
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1: In der 8. Runde haben wir Sie, liebe Hörerinnen und Hörer, gefragt.
3: Wie viele Heilquellen gibt es im Kurbad in Brusno?
1: Die richtige Antwort versteckte sich im folgenden Satz.
3: Marketingmanagerin Lenka Sokolova kennt dabei auch die Namen aller 5 Quellen.
1: Ein schönes Bäckchen mit Sachpreisen geht an
3: Ernst van der Worp.
1: Und der Gewinner des Hauptpreises, eines Aufenthaltes im Kurbad Brusno mit 3 Übernachtungen, Halbpension und freiem Eintritt ins Caracalla Spa für 2 Personen, ist
3: Marek Pies, z Polska.
1: Herzlichen Glückwunsch! Bernd Seiser aus Ottenau hat uns auch für diesen Sonntag die Geburtstagsgrüße zugeschickt.
2: Hallo Freunde, gerne möchte ich im RSI-Hörecho vom 4. Oktober den Geburtstagskindern der letzten Woche freundlich gratulieren, besonders Gisela Albrecht in Emmendingen und Jan Lindmark in Schweden. Herzliche Grüße, Bernd.
1: Allen Geburtstagskindern wünschen wir viel Glück, Gesundheit und vor allem Zeit für die Menschen und Dinge, die ihnen am Herzen liegen. Über einen berühmten Jubilar erfahren Sie mehr in den nächsten Minuten.
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1: Die Opernlegende Peter Dvorsky feierte am 25. September seinen 75. Geburtstag. Für seine außergewöhnliche Stimme wurde er als Pavarotti aus der Slowakei bezeichnet und während seiner aktiven Karriere auf den renommiertesten Bühnen der Welt gefeiert. In den 1980er Jahren gehörte er neben José Carreras, Placido Domingo und Luciano Pavarotti zu den erfolgreichsten Tenören seiner Zeit. Pavarotti selbst bezeichnete ihn als seinen legitimen Nachfolger. Sein Debüt auf der Opernbühne gab Dvorsky bereits mit 21 Jahren. Neben seiner erfolgreichen Sängerkarriere war und ist er als Mentor und Juror bei zahlreichen Wettbewerben tätig. Er leitete die Oper des Staatstheaters in Košice, war Direktor des Slowakischen Instituts in Rom und auch Abgeordneter des Slowakischen Nationalrats. Ein Jubiläum ist normalerweise ein Grund zum Feiern. Peter Dvorsky gestand der Moderatorin des slowakischen Rundfunks Hanna Rapantova allerdings, dass er kein großer Freund von Feiern ist.
4: Ich bin mir bewusst, was gerade passiert, aber ich bin nicht der Typ, der große Feiern veranstaltet oder außergewöhnliche Dinge macht. Ich nehme das einfach zur Kenntnis und freue mich darüber, dass viele meiner Fans an mich denken und sich ebenso ein wenig an bestimmte Momente zurückerinnern wie ich selbst. Ich muss ehrlich sagen, dass mir manche Dinge sehr fehlen, aber die Zeit ist unerbittlich. Ich denke an die schönsten Opernaufführungen zurück, die ich hierzulande oder auch anderswo auf der Welt erleben durfte. Das hilft mir, wie man so sagt, über vieles hinweg. Ich bewege mich ein wenig in diesen Träumen, in dieser Welt der Oper, und das ist schön. Ich erinnere mich gerne zurück, natürlich am liebsten gemeinsam mit Freunden. Aber wenn ich allein bin, wird mir bewusst, was ich alles erlebt habe. Es gab ja auch wesentlich fleißigere Sänger. Ich habe mir aber auch ein bisschen Ruhe gegönnt und die Zeit mit meiner Familie genossen. Deshalb ist es nach wie vor schön, immer wieder zu diesen Momenten zurückzukehren.

0: Auf den Bühnen der Welt hat Peter Dvorsky viel Applaus erlebt. Doch wie klingt es bei ihm zu Hause? Und wer bestimmt dort, was auf dem Musikprogramm steht?
1: Das überlasse ich meiner Frau oder meinen Töchtern, denn auch sie lieben die Opernliteratur. Sie wissen, welche Stücke mich besonders berühren. Dann legen sie eine Arie oder einen Ausschnitt aus einer Oper auf, in der ich erfolgreich war und die ich sehr gerne hatte, zum Beispiel Puccinis Oper La Bohème oder Manon Lescaut. Aber es muss nicht unbedingt Oper sein. Ich höre zum Beispiel auch gerne sinfonische Musik. Ich liebe etwa die Kompositionen von Sibelius. Überhaupt mag ich Musik sehr gerne. Als ich jünger war, habe ich viele Volkslieder gesungen. Auch sie sind mir im Gedächtnis geblieben und liegen mir am Herzen. Das ist also Musik, bei der ich mich jederzeit entspannen und erholen kann.

0: Der weltbekannte Opernsänger Peter Dvorsky ist auch für seinen Sinn für Humor bekannt. Was bringt ihn zum Lachen?
1: Intelligenter Humor, so einer, bei dem man nicht lange reden muss, sondern einfach etwas Witziges sagt. Es muss ein Humor sein, der aus den menschlichen Fehlern heraus entsteht. Schließlich ist man nicht jeden Tag in derselben Form, um sagen zu können, ich war perfekt. So etwas gibt es nicht. Aber manchmal kann man, bildlich gesprochen, über einen Stolperstein stolpern und daraus entsteht eine kurze, amüsante Situation. Solche Witze mag ich. Natürlich wünsche ich niemanden, dass er jeden Tag über irgendetwas stolpert, wieder einmal bildlich gesprochen. Aber das ist eben das Salz des Lebens. Humor ist das Salz des Lebens und wir können nicht nur ernst durchs Leben gehen.
0: Sein Humor musste bei Peter Dvorsky immer wieder dem Ernst weichen, sobald er die Opernbühne betrat und anspruchsvolle Rollen verkörperte. Wie steht er zu den schweren und ernsten Themen der Oper?
1: Ich mag zum Beispiel diese Opernwerke, die voller Leidenschaft sind und manchmal tragisch enden. Ich hatte so viele Möglichkeiten, auch solche Opern zu singen, in denen meine Partnerinnen am Ende sterben. Manon Lescaut, La Bohème, Adriana Lecouvreur. Immer sterben mir meine Geliebten in den Armen. Nun, das ist natürlich nicht immer besonders schön, aber es ist Theater. Man muss sich bewusst machen, dass wir das für das Publikum tun, für Menschen, die die Oper lieben. Deshalb müssen wir so überzeugend singen und spielen, dass sie uns diese Tragödie auch glauben.
0: Nicht nur in der Oper, sondern auch in der slowakischen Popmusik hat Peter Dvorsky Spuren hinterlassen. 1996 nahm er mit Pavel Habera, Karel Gott und dem Orchester der slowakischen Philharmonie unter der Leitung von Ondrej Lenart das Album Svetlá skúma – Die Welt hat die Liebe auf.

Liebe Hörerinnen und Hörer, das war die Sonntagssendung von Radio Slowakei International. Nikita Kramitschau am Mischpult und Marika Antaschowa am Mikrofon danken für Ihr Interesse und freuen sich schon auf Ihre Zuschriften. Bis bald, auf Wiederhören!

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1: Liebe Hörerinnen und Hörer, herzlich willkommen zum Sonntagsmagazin von Radio Slowakei International. Heute werfen wir einen Blick in unsere Hörerbriefmappe, starten eine neue Runde unseres Gewinnspiels Lebendiges Wasser und erinnern uns mit der Opernlegende Peter Dvorsky an seine großen Bühnenmomente. Nikita Kramitschew am Mischpult und Marika Antaschowa am Mikrofon wünschen Ihnen angenehmes Zuhören.
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1: In den vergangenen Tagen gingen bei uns wieder ein paar Zuschriften ein, für die wir uns bei Ihnen, liebe Hörerinnen und Hörer, herzlich bedanken möchten. Darunter war auch ein Brief von Rainer Jantke aus Jena.
2: Ich habe Ihre Sendung über den Kurzwellensender in Luxemburg auf 6140 kHz gehört. Bei der Postadresse für Empfangsberichte hat vermutlich ein Mitarbeiter von Radio Gloria die Mythner 1 genannt. Gilt die denn noch? Ich finde es sehr gut, dass Radio Gloria ihre Sendungen auf Kurzwelle ausstrahlt, da ich seit frühester Jugend Rundfunk auf Kurzwelle höre. Störend war lediglich das Rauschen. Das liegt aber an der Tageszeit und wird sicher in Richtung Herbst geringer. Auch 100 Jahre Rundfunk und 70 Jahre Fernsehen in der Slowakei sind denkwürdige Jubiläen. Herzlichen Glückwunsch dazu. Janoschik, der Herr der Berge, habe ich im DDR-Fernsehen gesehen. Dass es auch eine Oper gibt, war mir neu. Wieder etwas gelernt.
1: Herr Jantke, wir freuen uns immer, wenn unsere Hörer schreiben, dass sie dank der RSI-Sendungen etwas Neues erfahren haben. Schließlich sind wir genau dafür da. Ihren Brief haben Sie an Mlinska Dolina in Bratislava geschickt. Dort befindet sich der Sitz des öffentlich-rechtlichen Senders STVR. Die direkte Adresse des slowakischen Rundfunks ist Mytner 1, wie es auch in der Ansage heißt, die unser Kollege Kai Zeisberg manchmal am Ende der Sendungen spricht. Aber keine Sorge, wenn auf Ihrem Brief Mlinska Dolina steht, ist das überhaupt kein Problem. Fernsehen und Rundfunk sind bestens miteinander verbunden. Ihre Post geht also nicht verloren und findet zuverlässig den Weg zu uns. Auch wir haben uns vor kurzem auf den Weg gemacht. In der neuen Folge unseres Wettbewerbs Lebendiges Wasser geht es nach Turčianske Teplice, einer malerischen Kleinstadt mit langer Kurtradition. In ihrem Herzen liegt eine Anlage, die ihren Gästen dank einer ergiebigen Thermalquelle Heilbehandlungen, Erholung und Unterhaltung bietet.
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1: Turčianske Teplice gehört zu den ältesten Kurstädten in der Slowakei. Die erste schriftliche Erwähnung der hiesigen warmen Quellen stammt bereits aus dem Jahr 1281. Ihre heilende Wirkung ließ auch der ungarische König und römisch-deutsche Kaiser Sigismund von Luxemburg auf sich wirken, der hier im 15. Jahrhundert seine Gicht behandeln ließ. Nach einer weiteren prominenten Besucherin, der Kaiserin Elisabeth von Österreich, besser bekannt als Sissi, sind sowohl ein Restaurant als auch eine der Trinkquellen benannt. Noch vor wenigen Jahren verwies das goldene Kurbad Turčianske Teplice stolz auf seine königliche Geschichte sowie auf seine Anwendungen mit 24-karätigem Gold. Und obwohl die Vergangenheit hier auf Schritt und Tritt spürbar ist, bietet man seine Dienstleistungen heute schon als modernes Kurbad Turčianske Teplice an. Dabei richtet man sich nicht nur an ältere Gäste, sondern auch an junge Menschen und Familien mit Kindern, die sich im Aquapark vergnügen können. Warum das Heilbad gerade seine Modernität betont, erklärt die Marketingmanagerin Lesia Hogová.
3: Wir sind vor allem deshalb modern, weil wir Erdwärme nutzen, um unsere Becken und unsere Gebäude zu beheizen. Alle unsere Dächer haben wir mit Photovoltaikanlagen ausgestattet. Wir bemühen uns, für den Betrieb alle verfügbaren modernen Technologien zu nutzen und bieten auch Ladestationen für Elektrofahrzeuge an. Wir haben alle unsere balneotherapeutischen Bereiche renoviert und sind damit zu einem der modernsten Heilbäder in der Slowakei geworden.
1: Das Heilbad in Turčianske Teplice war das erste und lange Zeit das einzige in der Slowakei, das sich auf urologische Erkrankungen und chronische Nierenerkrankungen spezialisierte. Das überzeugte den Urologen Robert Fröhlich, das dortige Stellenangebot anzunehmen. Nach 10 Jahren im Operationssaal begann er, sich auch der postoperativen Versorgung von Patienten mit chronischen Erkrankungen zu widmen, der er bis heute nachgeht.
4: Auch deshalb arbeite ich dort so gerne, weil ich die Wirkung der Kurbehandlung und die Zufriedenheit der Menschen sehe. Statistisch gesehen verlassen von 100 Menschen, die zur Abschlussuntersuchung kommen, 99 das Heilbad zufrieden, was sehr positiv ist. Manche gehen mit einer deutlich verbesserten körperlichen Gesundheit nach Hause. So wie man sagt, sie kommen mit Krücken und gehen ohne sie wieder heim. Bei vielen Menschen verbessert sich auch die psychische Gesundheit. Wir haben zum Beispiel onkologische Patienten, die etwa an Brust- oder Prostatakrebs leiden. Nach einer radikalen Prostatektomie aufgrund von Prostatakrebs ist beispielsweise auch die psychische Gesundheit deutlich beeinträchtigt. Die Kurbehandlung kann den psychischen Zustand und insgesamt auch den Lebensoptimismus innerhalb von 3 bis 4 Wochen deutlich verbessern.
1: Turčianske Teplice wird jedoch nicht nur von Patienten mit urologischen, onkologischen oder Nierenerkrankungen aufgesucht.
4: Da wir meiner Meinung nach das vielseitigste Heilbad in der Slowakei sind, gibt es eine ganze Reihe von Diagnosen, mit denen Patienten nach Turčianske Teplice kommen können. Dazu gehören Erkrankungen des Bewegungsapparates, sämtliche Zustände nach Verletzungen und Operationen sowie dem Einsatz von Totalendoprothesen. Außerdem behandeln wir ein breites Spektrum neurologischer Erkrankungen. Zu uns kommen auch Kinder mit der Diagnose Kinderlähmung, sowie Patienten mit multipler Sklerose, Polyneuropathien und verschiedenen neuromuskulären Erkrankungen.
1: Der Kurarzt hebt bei der Behandlung vor allem die einzigartige Zusammensetzung des hiesigen Mineralwassers hervor.
4: Nicht jedes Mineralwasser ist heilsam. Es sollte mindestens 1000 Milligramm gelöste Mineralstoffe pro Liter enthalten. In Turčianske Teplice gibt es ein gut mineralisiertes Wasser. Es enthält 1524 Milligramm Mineralstoffe pro Liter. Es handelt sich um ein Hydrogencarbonat, Calcium- und magnesiumhaltiges Wasser. Diese Zusammensetzung ist entscheidend dafür, dass wir die Trinkkuren für die Patienten entsprechend festlegen können, auch abhängig von der jeweiligen Person und ihrer Erkrankung. Ideal ist es, wenn der Patient 3-mal täglich 1 bis 2 Deziliter dieses Mineralwassers trinkt. Man sollte es keinesfalls übertreiben.
1: In Turčianske Teplice gibt es 4 Trinkquellen: Žigmund, Sisi, Kolar und Živena. An der ergiebigen Živena-Quelle vor dem Hotel Royal Palace wechseln sich immer wieder Menschen mit Plastikflaschen ab. Niemand füllt das Wasser in ein Glas. Den Grund dafür verrät die Kurgästin Veronika.
3: Man muss das Wasser erst abkühlen lassen, nicht warm trinken, in eine Flasche abfüllen, auf dem Tisch stehen lassen und dann trinken.
1: Die Informationstafel an der Quelle Živena weist darauf hin, dass das Wasser eine Temperatur von 39 bis 44 Grad hat und bei Erkrankungen der Gallenblase, bei Prostataentzündungen sowie bei Entzündungen der Dickdarmschleimhaut geeignet ist. Jela trinkt es bereits seit mehr als 10 Jahren regelmäßig.
3: Ich fülle das Wasser ab, weil es mir bei der Verdauung hilft. Meine Gallenbeschwerden sind zurückgegangen und ich habe nicht mehr solche Probleme wie früher, als ich nachts aufgewacht bin und das Sodbrennen bis hinauf in die Nase spürte. Jetzt ist alles in Ordnung.
1: Auch das Wasser für die Anwendungen muss zunächst abgekühlt werden, damit es mit der Haut in Kontakt kommen kann. Die dabei gewonnene Wärme wird zum Beheizen der Schwimmbecken genutzt, erklärt die Marketingmanagerin des Heilbads, Lesia Hogová.
3: Wir haben auch ein Hallenbad, das als erstes in der Slowakei auf einer oberen Etage errichtet wurde. Außerdem verfügen wir über 3 aktive Urquellbecken. Das bedeutet, die Menschen können direkt dort baden, wo das mineralische Thermalheilwasser aus der Quelle austritt. 2 Urquellbecken befinden sich im Aquapark, eine weitere in unserem 5-Sterne-Hotel.
1: Das blaue Bad, heute als Goldenes Bad oder Royal Bath bezeichnet, das mit dem Hotel Royal Palace verbunden ist, gilt als ein architektonisches Juwel und ein Kulturdenkmal.
3: Von außen sieht es wie eine Kapelle aus und im Inneren befindet sich ein aktives Urquellbecken. Es ist ein kleines Becken mit unglaublicher Energie. Dort herrscht Ruhe, das Wasser ist warm. Es ist eine sehr angenehme Umgebung zum Entspannen und Nachdenken.
1: Die großzügige Balneotherapieabteilung befindet sich im Kurhaus Velká Fatra. Ihr Angebot umfasst Massagen, Packungen und Bewegungstherapie, vor allem aber Wasseranwendungen, auf die das Heilbad besonderen Wert legt. Einige davon stellt Lesia Hogová vor.
3: Wir bieten verschiedene Bäder mit Zusätzen an, etwa mit Heilschlamm aus dem Toten Meer oder Torf und heutzutage auch das sehr beliebte Bierbad. Der Gast badet dabei in einer Wanne mit unserem mineralischen Thermalheilwasser, dem Bierhefe zugesetzt wird. Dadurch bekommt man das Gefühl, in Bier zu baden. Bei dieser besonderen Anwendung kann man auch ein Bier genießen. Vor allem die Herren mögen diese Anwendung und sind davon sehr angetan. Dabei können sie natürlich sowohl ihren Körper als auch ihren Geist entspannen.
1: Die Kurgäste können ihre Gedanken auch im weitläufigen Kurpark ordnen, der ebenfalls zu den nationalen Kulturdenkmälern zählt. Hier befindet sich die Trinkquelle Kolár und auch der Bach Teplice. Im Park wechseln sich weitläufige Rasenflächen mit Gruppen von stattlichen Bäumen ab. Kunstliebhaber werden sicherlich die Skulpturen aus lebenden Gehölzen und die ungewöhnlichen Bänke zu schätzen wissen. An einem Brunnen treffen wir bei einem Spaziergang die Kurgästin Milada.
3: Ich wohne in Žilina, aber ich habe hier früher mit meinen Eltern gewohnt und auch mein Mann stammte von hier. Ich habe hier viele schöne Momente erlebt, auch in diesem Park.
1: Die eine Hälfte des Parks gehört zum Heilbad, die andere der Stadt. Die Zusammenarbeit mit dem modernen Heilbad Turčianske Teplice ist derzeit gut eingespielt, sagte der Bürgermeister von Turčianske Teplice, Igor Hus.
4: Wir bemühen uns, Lösungen zu finden. Wir haben auch schon einiges gemeinsam durchgemacht. Nicht immer war die Situation ideal, aber ich denke, dass sich die Stadt jetzt gut entwickelt. Die Kuranlagen liegen im Zentrum von Turčianske Teplice, aber hier gibt es auch weitere Einrichtungen. Restaurants, ein Einkaufszentrum. Aus der Fußgängerzone ist eine Art Flaniermeile geworden, auf der die Menschen stehen bleiben und sich unterhalten. Ich hoffe, dass die Zusammenarbeit auch in Zukunft gut funktionieren wird. Es wäre gut, wenn Turčianske Teplice ein lebenswerter Ort wäre, nicht nur für die Kurgäste, sondern auch für die Einheimischen. Dazu muss man verschiedene Erholungsbereiche und Parkplätze schaffen. Auch die Bautätigkeit nimmt hier zu. Das ist ebenfalls nicht einfach und erfordert Fingerspitzengefühl. Zum Beispiel waren die Gespräche über die Apartmenthäuser, die das Heilbad gebaut hat, langwierig, aber am Ende haben wir immer einen Kompromiss gefunden.
1: Laut Lesia Hogová bemühen sich das Heilbad und die Stadt, ihre Veranstaltungen gegenseitig zu unterstützen. So steuern die Kurbetriebe beispielsweise bei den Festen der Stadt Preise für die Tombola bei. Bei Veranstaltungen des Heilbads wiederum ermöglicht die Stadt die Durchfahrt durch die Fußgängerzone. Konzerte, Ausstellungen und verschiedene Unterhaltungsveranstaltungen bereichern das Programm für Einheimische und Gäste. Der Bürgermeister hebt insbesondere die Stadtfeste und das Erntedankfest der Region Hornituriec hervor. Die Marketingmanagerin des Heilbads betont vor allem eine Veranstaltung.
3: Jedes Jahr eröffnen wir die Saison im Mai mit der internationalen Oldtimer Rally 500 Kilometer slowenskich, 500 slowakische Kilometer, die bei uns Station macht. Ich habe hier in der Stadt noch nie bei einer anderen Veranstaltung so viele Menschen gesehen wie bei dieser. Vor all unseren Unterkünften stehen die Oldtimer. In diesem Jahr waren es 150 Fahrzeuge. Gleichzeitig kommen auch die neuen Autos hierher zum Vergleich.
1: Auf der Suche nach Kunst und besonderen Erlebnissen können die Gäste die Mikuláš Galanda Galerie besuchen, die sich am Park befindet, oder die Arthur Gallery direkt im Heilbad. Wer auch die weitere Umgebung der Stadt erkunden möchte, kann das Angebot an fakultativen Ausflügen nutzen.
3: Sehr beliebt ist das Tal Gaderska. Wir bieten Elektrofahrräder und Tretquads für Kinder zum Verleih an, sodass unsere Gäste dieses wunderschöne Tal erkunden können. Außerdem empfehlen wir das Schloss Bojnice. Das ist bei den Gästen ebenfalls sehr beliebt. Ich würde sagen, bei uns liegt alles in der Nähe. 12 Kilometer von uns entfernt befindet sich der geografische Mittelpunkt Europas. Auch das ist ein großer Anreiz für die Menschen, die bereits hier sind, diesen Ort zu besichtigen.
1: In der Umgebung gibt es auch mehrere Skigebiete, mit denen das Heilbad zusammenarbeitet, um seinen Gästen Vergünstigungen anzubieten. Tagsüber fahren sie dann meist Ski und abends entspannen sie sich im Heilbad. Auch Wanderer kommen in den umliegenden Bergen auf ihre Kosten. Die Atmosphäre des Spätherbstes in Turčianske Teplice kann auch ein Mitglied unserer Hörerfamilie genießen, das die folgende Frage richtig beantwortet.
2: Wie heißt der Bach, der durch den Kurpark fließt?
1: Ihre Antworten senden Sie bitte bis zum 31. Oktober an unsere Adresse.
2: STVR, Radio Slovakia International, Slovenský rozhlas, Mytná 1. 81107 Bratislava, Slowakei oder per E-Mail an rsi-german@stvr.sk.
1: Unter den richtigen Antworten verlosen wir Sachpreise mit Motiven des slowakischen Rundfunks. Außerdem wird in dieser 9. Runde aus den richtigen Antworten, die bei allen Sprachsektionen von Radio Slowakei International eingegangen sind, folgender Hauptpreis verlost. Ein Aufenthalt im Kurbad Turčianske Teplice mit 2 Übernachtungen, Halbpension und freiem Eintritt in den Aquapark und das Schwimmbad für 2 Personen. Der Gutschein ist bis zum 23. Dezember dieses Jahres einlösbar. Viel Glück!
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1: In der 8. Runde haben wir Sie, liebe Hörerinnen und Hörer, gefragt.
3: Wie viele Heilquellen gibt es im Kurbad in Brusno?
1: Die richtige Antwort versteckte sich im folgenden Satz.
3: Marketingmanagerin Lenka Sokolova kennt dabei auch die Namen aller 5 Quellen.
1: Ein schönes Bäckchen mit Sachpreisen geht an
3: Ernst van der Worp.
1: Und der Gewinner des Hauptpreises, eines Aufenthaltes im Kurbad Brusno mit 3 Übernachtungen, Halbpension und freiem Eintritt ins Caracalla Spa für 2 Personen ist
3: Marek Pies z Polska.
1: Herzlichen Glückwunsch! Bernd Seiser aus Ottenau hat uns auch für diesen Sonntag die Geburtstagsgrüße zugeschickt.
2: Hallo Freunde, gerne möchte ich im RSI-Hörecho vom 4. Oktober den Geburtstagskindern der letzten Woche freundlich gratulieren, besonders Gisela Albrecht in Emmeningen und Jan Lindmark in Schweden. Herzliche Grüße, Bernd.
1: Allen Geburtstagskindern wünschen wir viel Glück, Gesundheit und vor allem Zeit für die Menschen und Dinge, die ihnen am Herzen liegen. Über einen berühmten Jubilar erfahren Sie mehr in den nächsten Minuten.
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1: Die Opernlegende Peter Dvorsky feierte am 25. September seinen 75. Geburtstag. Für seine außergewöhnliche Stimme wurde er als Pavarotti aus der Slowakei bezeichnet und während seiner aktiven Karriere auf den renommiertesten Bühnen der Welt gefeiert. In den 1980er Jahren gehörte er neben José Carreras, Placido Domingo und Luciano Pavarotti zu den erfolgreichsten Tenören seiner Zeit. Pavarotti selbst bezeichnete ihn als seinen legitimen Nachfolger. Sein Debüt auf der Opernbühne gab Dvorsky bereits mit 21 Jahren. Neben seiner erfolgreichen Sängerkarriere war und ist er als Mentor und Juror bei zahlreichen Wettbewerben tätig. Er leitete die Oper des Staatstheaters in Košice, war Direktor des Slowakischen Instituts in Rom und auch Abgeordneter des Slowakischen Nationalrats. Ein Jubiläum ist normalerweise ein Grund zum Feiern. Peter Dvorsky gestand der Moderatorin des slowakischen Rundfunks Hanna Rapantova allerdings, dass er kein großer Freund von Feiern ist.
4: Ich bin mir bewusst, was gerade passiert, aber ich bin nicht der Typ, der große Feiern veranstaltet oder außergewöhnliche Dinge macht. Ich nehme das einfach zur Kenntnis und freue mich darüber, dass viele meiner Fans an mich denken und sich ebenso ein wenig an bestimmte Momente zurückerinnern wie ich selbst. Ich muss ehrlich sagen, dass mir manche Dinge sehr fehlen, aber die Zeit ist unerbittlich. Ich denke an die schönsten Opernaufführungen zurück, die ich hierzulande oder auch anderswo auf der Welt erleben durfte. Das hilft mir, wie man so sagt, über vieles hinweg. Ich bewege mich ein wenig in diesen Träumen, in dieser Welt der Oper, und das ist schön. Ich erinnere mich gerne zurück, natürlich am liebsten gemeinsam mit Freunden. Aber wenn ich allein bin, wird mir bewusst, was ich alles erlebt habe. Es gab ja auch wesentlich fleißigere Sänger. Ich habe mir aber auch ein bisschen Ruhe gegönnt und die Zeit mit meiner Familie genossen. Deshalb ist es nach wie vor schön, immer wieder zu diesen Momenten zurückzukehren.

0: Auf den Bühnen der Welt hat Peter Dvorsky viel Applaus erlebt. Doch wie klingt es bei ihm zu Hause? Und wer bestimmt dort, was auf dem Musikprogramm steht?
1: Das überlasse ich meiner Frau oder meinen Töchtern, denn auch sie lieben die Opernliteratur. Sie wissen, welche Stücke mich besonders berühren. Dann legen sie eine Arie oder einen Ausschnitt aus einer Oper auf, in der ich erfolgreich war und die ich sehr gerne hatte, zum Beispiel Puccinis Oper La Bohème oder Manon Lescaut. Aber es muss nicht unbedingt Oper sein. Ich höre zum Beispiel auch gerne sinfonische Musik. Ich liebe etwa die Kompositionen von Sibelius. Überhaupt mag ich Musik sehr gerne. Als ich jünger war, habe ich viele Volkslieder gesungen. Auch sie sind mir im Gedächtnis geblieben und liegen mir am Herzen. Das ist also Musik, bei der ich mich jederzeit entspannen und erholen kann.

0: Der weltbekannte Opernsänger Peter Dvorsky ist auch für seinen Sinn für Humor bekannt. Was bringt ihn zum Lachen?
1: Intelligenter Humor, so einer, bei dem man nicht lange reden muss, sondern einfach etwas Witziges sagt. Es muss ein Humor sein, der aus den menschlichen Fehlern heraus entsteht. Schließlich ist man nicht jeden Tag in derselben Form, um sagen zu können, ich war perfekt. So etwas gibt es nicht. Aber manchmal kann man, bildlich gesprochen, über einen Stolperstein stolpern und daraus entsteht eine kurze, amüsante Situation. Solche Witze mag ich. Natürlich wünsche ich niemanden, dass er jeden Tag über irgendetwas stolpert, wieder einmal bildlich gesprochen. Aber das ist eben das Salz des Lebens. Humor ist das Salz des Lebens und wir können nicht nur ernst durchs Leben gehen.
0: Sein Humor musste bei Peter Dvorsky immer wieder dem Ernst weichen, sobald er die Opernbühne betrat und anspruchsvolle Rollen verkörperte. Wie steht er zu den schweren und ernsten Themen der Oper?
1: Ich mag zum Beispiel diese Opernwerke, die voller Leidenschaft sind und manchmal tragisch enden. Ich hatte so viele Möglichkeiten, auch solche Opern zu singen, in denen meine Partnerinnen am Ende sterben. Manon Lescaut, La Bohème, Adriana Lecouvreur. Immer sterben mir meine Geliebten in den Armen. Nun, das ist natürlich nicht immer besonders schön, aber es ist Theater. Man muss sich bewusst machen, dass wir das für das Publikum tun, für Menschen, die die Oper lieben. Deshalb müssen wir so überzeugend singen und spielen, dass sie uns diese Tragödie auch glauben.
0: Nicht nur in der Oper, sondern auch in der slowakischen Popmusik hat Peter Dvorsky Spuren hinterlassen. 1996 nahm er mit Pavel Habera, Karel Gott und dem Orchester der slowakischen Philharmonie unter der Leitung von Ondrej Lenart das Album Svetlá skúma – Die Welt hat die Liebe auf.

Liebe Hörerinnen und Hörer, das war die Sonntagssendung von Radio Slowakei International. Nikita Kramitschau am Mischpult und Marika Antaschowa am Mikrofon danken für Ihr Interesse und freuen sich schon auf Ihre Zuschriften. Bis bald, auf Wiederhören!

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1: »82. Jahrestag der Schlacht am Dukla-Pass. Außenminister kritisiert russische Drohungen. Slowakische Diplomaten bleiben in Kiew. F-16-Kampfjets übernehmen Schutz des slowakischen Luftraums. Am Samstag haben im ostslowakischen Vyšný Komárnik Feierlichkeiten anlässlich des 32. Jahrestags der Karpaten-Dukla-Operation stattgefunden. Der slowakische Präsident Peter Pellegrini erklärte dort, dass Aufrüstung und eskalierende Provokationen nicht zur Entspannung der Lage beitragen, sondern diese im Gegenteil verschärfen würden. Das Staatsoberhaupt hob zudem den Krieg in der Ukraine hervor, in dem, wie er sagte, jeden Monat Zehntausende junger Männer auf beiden Seiten im selben Alter sterben, in dem viele ihrer Vorfahren in Dukla gefallen sind. Die Karpaten-Dukla-Operation war eine der schwierigsten und blutigsten des Zweiten Weltkriegs und forderte Zehntausende Opfer auf beiden Seiten. Vor Ort wurde am selben Tag in Anwesenheit des russischen Botschafters Sergei Andreev eine Statue des russischen Generals Ivan Konev enthüllt. Dieser war im Zweiten Weltkrieg Kommandeur der ersten ukrainischen Front, die an der Befreiung der Slowakei und Tschechiens beteiligt war. Später wirkte Konev aber auch an der Niederschlagung des ungarischen Volksaufstands von 1956 mit und trieb während der Berlin-Krise 1961 als Kommandeur der sowjetischen Streitkräfte in Deutschland die Abriegelung von West-Berlin voran, was letztlich zum Bau der Berliner Mauer führte. Die Slowakei hat sich der gemeinsamen Erklärung der diplomatischen Vertretungen in Kiew angeschlossen, die sich besorgt über die Drohungen des russischen Außenministeriums gegen Diplomaten und ausländische Staatsbürger in der Ukraine äußern. Dies gab der slowakische Außenminister Juraj Blana am Sonntag bekannt. Laut ihm sei Russland an das Wiener Übereinkommen und das humanitäre Völkerrecht gebunden und trage die alleinige Verantwortung für jegliche Schäden. Die slowakische diplomatische Vertretung werde laut Blana weiter in der ukrainischen Hauptstadt bleiben. Am Samstag hatte Russland ausländische Staatsangehörige und Diplomaten in Kiew wiederholt aufgefordert, die Stadt zu verlassen und nicht in die Ukraine zu reisen. F-16-Kampfjets werden ab Oktober schrittweise den slowakischen Luftraum schützen. Dies erklärte Verteidigungsminister Robert Kaliňák am Samstag in der TV-Talkshow Opäť minút 12. Zudem plant die Slowakei den Ankauf von 4 weiteren Kampfflugzeugen, sodass die Staffel aus 18 F-16 bestehen würde. Jurek Rupa von der Oppositionspartei SAS bezeichnete den Kauf zusätzlicher Maschinen als unnötig. Kaliňák argumentierte jedoch, dass mehr Kampfflugzeuge benötigt würden. Die slowakische Luftwaffe verfügt bereits seit einiger Zeit über 10 F-16, die ab diesem Monat aktiv in Dienst gestellt werden. Derzeit wird der slowakische Luftraum von tschechischen, polnischen und ungarischen Kampfflugzeugen geschützt. Redaktionsschluss für die Nachrichten war Montag, dem 5. Oktober 2026 um 12 Uhr.
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1: Im vergangenen Jahr wurden in der Slowakei fast 3.400 Menschen wegen Drogenabhängigkeit behandelt. Dies bedeutet einen Anstieg von über 12% im Vergleich zu 2024. Dies ist die höchste jemals verzeichnete Behandlungszahl. Während Drogen immer weiter verbreitet sind, mangelt es in einigen Regionen an spezialisierten Behandlungsangeboten. Die am weitesten verbreitete illegale Droge in der Slowakei ist Marihuana. Auch Pervitin ist leicht erhältlich. Im vergangenen Jahr wurde fast jeder zweite Patient wegen Pervitinabhängigkeit behandelt. Die Psychologin Susanna Kamenda vom Zentrum für Behandlung von Drogenabhängigkeit: Die größte Produktion von Pervitin findet in der Slowakei und in Tschechien statt. Daher ist es leicht

0: Zentren gibt es nur in Bratislava, Banská Bystrica und Košice. Deshalb wird fast jeder dritte Patient in der Hauptstadt behandelt. Ugruglica betont, dass man nach der Behandlung die Therapie zu Hause ambulant fortsetzen sollte. Und gerade dafür mangelt es aber in der Slowakei derzeit an spezialisierter Versorgung. Vom slowakischen Gesundheitsministerium heißt es, man wolle das gesamte System von der Prävention bis zur Behandlung von Drogenabhängigen stärken. Priorität habe nun die Evaluierung der vorhandenen Kapazitäten und deren Nutzungen in Regionen. Gleichzeitig hänge die Verfügbarkeit von Behandlungen nicht allein von der Anzahl spezialisierter Zentren ab. Auch die ambulante Behandlung und Nachsorge, die Bestandteil einer umfassenden Suchtbehandlung sind, spielen eine wichtige Rolle, so das Gesundheitsministerium. Experten zufolge stellen auch neue synthetische Drogen eine Gefahr dar. Konsumenten kennen oft weder deren Zusammensetzung noch deren Stärke, wodurch das Risiko einer Überdosierung steigt.
1: Hallo liebe Hörerinnen und Hörer, herzlich willkommen beim Montagsmagazin von Radio Slowakei International. Ihre heutigen Begleiter sind Jana Herbeková am Mikrofon und Nikita Kramičev hinter den Reglern. Heute haben wir für Sie folgende Themen vorbereitet. Arbeitsmarkt, Teilzeitstellen sind in der Slowakei eher die Ausnahme. 10 Jahre mit der ersten Bibliothek der Dinge in der Slowakei. Glanzenbergstollen in Banská Štiavnica heißt seit 25 Jahren Besucher willkommen. Wir wünschen Ihnen angenehmes Zuhören und gute Unterhaltung.
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1: Für Frauen muss die Vereinbarkeit von Beruf und Familie nicht zwangsläufig bedeuten, von morgens bis abends auf Hochtouren zu laufen. Eine Lösung, um die Kinderbetreuung, den Haushalt und gleichzeitig den Beruf unter einen Hut zu bringen, könnte gerade die Teilzeitbeschäftigung sein. Doch Teilzeitarbeit wird in der Slowakei immer noch eher als Belohnung, denn als entgegenkommender Schritt für Mütter angesehen. Laut Michal Palenik vom Institut für Beschäftigung hinkt die Slowakei in dieser Hinsicht hinter den anderen europäischen Ländern hinterher.
3: Derzeit arbeiten laut Eurostat-Angaben etwa 11% aller beschäftigten Frauen in Teilzeit. Im Vergleich zur Tschechischen Republik beispielsweise ist das nur halb so viel wie in Prag.
1: Wie die Marketing-Expertin Katarina Teschler weiter ausführt, verstärkt die mangelnde Flexibilität die sogenannte unsichtbare Arbeit. Dabei handelt es sich beispielsweise um die Hausarbeit, die in der Slowakei größtenteils allein von Frauen geleistet wird.
4: Wenn eine Frau von der Arbeit nach Hause kommt, wartet bereits die nächste Schicht auf sie. Dabei handelt es sich um unbezahlte Arbeit, bei der sie sich um die Familie, den Haushalt oder gegebenenfalls um kranke Eltern kümmert. Umfragen und Statistiken zufolge beträgt das Verhältnis bei der Verteilung dieser Arbeit zwischen Frauen und Männern etwa 80-20%.
1: Eine Teilzeitstelle bedeutet meist auch weniger Geld auf der Gehaltsabrechnung. Es gibt jedoch auch Branchen, wie zum Beispiel den IT-Sektor, in denen selbst wenige Arbeitsstunden ausreichen, um das Familienbudget zu decken. Veronika Pisano von der Bürgervereinigung IT, auch du in der IT, die Mädchen und Frauen im Bereich der Informationstechnologien motiviert und fördert.
4: Eine Teilzeitstelle muss nicht unbedingt eine Halbtagsstelle, also ein 4-stündiger Arbeitstag sein. Sehr oft handelt es sich um einen 6-stündigen Arbeitstag, bei dem die Frau morgens Zeit hat, ihr Kind in den Kindergarten zu bringen und es am Nachmittag wieder abzuholen. Die Frauen nutzen oft diese Möglichkeit, da sie dann eine höhere Flexibilität haben, auch wenn sie etwas weniger verdienen. In der IT-Branche ist dieses etwas geringere Gehalt sehr oft noch immer höher als ein durchschnittliches Gehalt in der Wirtschaft.
1: Einen solchen Job zu finden ist aber laut Veronika Pisano oft anspruchsvoll. Der Arbeitsmarkt in diesem Bereich hat sich etwas abgekühlt und die Unternehmen stellen bei der Auswahl ihrer Mitarbeiter höhere Anforderungen. Das spüren vor allem Frauen, die gerade erst in den Beruf einsteigen und sich beispielsweise während der Elternzeit umgeschult haben.
4: Diese besetzt dann bisher sehr häufig vor allem Juniorenpositionen, doch in letzter Zeit verschwinden diese Positionen zunehmend aus den Stellenangeboten. Dies ist vor

0: allem auf den Einzug der künstlichen Intelligenz zurückzuführen. Zudem investieren Unternehmen derzeit stark in KI und verfügen nicht über die Ressourcen, um Nachwuchskräfte einzuarbeiten.
1: Teilzeitstellen gelten in der Slowakei als Luxus. Damit dieses Modell jedoch Sinn macht, reicht es nicht aus, lediglich die Stundenzahl zu reduzieren. Experten sind sich einig, dass der Schlüssel in einer fairen Bezahlung liegt, von der Mütter tatsächlich leben können. Dies würde auch eine systematische Unterstützung durch den Staat und vor allem den Mut der Unternehmen erfordern, ihre Einstellung zu ändern. Liebe Hörer, bevor wir unser nächstes Thema eröffnen, gönnen wir uns eine kleine musikalische Pause. Die slowakische Gruppe IMT Smile, Cesty druhej triedy, Landesstraßen.

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1: Liebe Hörer, haben Sie schon einmal eine Bibliothek besucht, in der man sich statt Büchern beispielsweise eine Nähmaschine oder ein Zelt ausleihen kann? Vielleicht erinnern sich einige von Ihnen noch daran, dass wir vor etwa 8 Jahren von der sogenannten Bibliothek der Dinge im Goethe-Institut Bratislava berichtet haben, in der man neben Büchern, Filmen und Gesellschaftsspielen eine breite Palette von verschiedenen nützlichen Dingen finden kann. Dieses in der Zeit seiner Entstehung einmaliges Projekt hat damals die damalige Mitarbeiterin des Instituts Tamara Zajacová vorgestellt, die bei der Entstehung dieser Idee stand. Jetzt, nach 10 Jahren, läuft das Projekt erfolgreich weiter und hat sich inzwischen in mehrere andere Länder ausgebreitet. Das 10-jährige Jubiläum wurde im Goethe-Institut Bratislava mit einem besonderen Geburtstagsabend gefeiert. Über die Feier und darüber, was man heute in der Bibliothek der Dinge ausleihen kann, sagt nun Andrea Kocianova von der PR- und Pressestelle des Instituts.
2: Wie Sie gut erwähnt haben, feiern wir dieses Jahr 10 Jahre. Das ist unglaublich, wie das Projekt immer noch wächst seit 2016 und die Community ist größer und größer. Natürlich vor 10 Jahren war das etwas Neues, so ein neuer Trend, neuer innovativer Trend, dass man die Dinge nicht unbedingt kaufen muss, sondern ausleihen kann. Aber interessanterweise läuft das immer noch gut und die Leute kommen immer wieder zu uns. Und bei uns kann man eigentlich neben den Büchern verschiedene Gegenstände, die man selten im Alltag oder während des Jahres braucht, ausleihen. Und es geht zum Beispiel, also ich darf zum Beispiel ein paar Gegenstände von Top 5 nennen. Zum Beispiel Nähmaschine ist bei uns top. Oder wir haben auch Sportkamera, GoPro-Kamera zum Beispiel. Dann Beamer, ja, also Beamer kostet was, muss man, also Beamer-Projektor, Data-Projektor, was, man kann Filme mit dem Beamer zu Hause schauen und so weiter. Dann haben wir natürlich Werkzeugkoffer oder dann haben wir Instax-Kamera, das ist sehr populär. Man kann sofort von der Kamera die Fotos ausdrucken lassen, wie Polaroid, das ist bekannt durch diesen weißen Rahmen, wissen Sie, was ich meine? Und ja, zu diesem Feier haben wir überlegt, ja, also was machen wir jetzt nach 10 Jahren? Und wir wollten das durch die Kommunikation wieder mal stärken. Deswegen haben wir überlegt, neue visuelle Identität zum Projekt. Also wir haben eine neue Merch, kann man auch bekommen, wenn man zu uns kommt. Und wir haben T-Shirts mit Abbildungen von konkreten Gegenständen, die man bei uns ausleihen kann.
1: Und ich sehe hier auch ein T-Shirt mit einem Fahrrad. Also auch ein Fahrrad kann man hier leihen.
2: Richtig, eigentlich auch ein Fahrrad, sogar auch ganze Fahrradausrüstung. Zum Beispiel, wir haben auch Fahrradtaschen zum Beispiel auch. Wir haben auch Werkzeug, Fahrradwerkzeug und verschiedene Sachen. Oder wenn man zum Beispiel, jetzt kommt bald Sommer, wenn man zum Beispiel Camping gehen möchte, dann haben wir ganze Campingausrüstung zum Ausleihen. Zum Beispiel, wir haben ein Zelt für 4 Personen. Dazu haben wir einen Campingstuhl zum Beispiel, Isomatte und verschiedene Dinge, die man beim Camping machen kann, so zum Sport zum Beispiel, ja, Badmintonschläge oder Tennisschläge oder Petanque haben wir, also wir haben verschiedene Kategorien in der Bibliothek der Dinge zum Sport, dann auch DIY, do it yourself, zum Beispiel, wir haben eine Nudelmaschine, man kann selbst machen die Nudeln zu Hause oder Eismaschine, man kann Eis machen und dazu machen wir auch verschiedene Workshops bei uns in der Bibliothek der Dinge, wo wir das den Leuten zeigen und erklären, wie die Gegenstände bei uns funktionieren und ja, wie die das auch selbst zu Hause dann auswenden könnten.
1: Und jetzt haben Sie mich inspiriert, vielleicht muss auch ich kommen und einige Dinge leihen bei Ihnen. Und dieses Ganze hat also vor 10 Jahren begonnen und damals war Ihr Institut hier in Bratislava das erste Goethe-Institut, das diese Bibliothek der Dinge eröffnet hat.
2: Richtig, wir waren das erste Goethe-Institut weltweit und seitdem haben wir ganz viele Goethe-Instituten weltweit auch inspiriert. Und heutzutage ist das schon irgendwie mehr oder weniger natürlich, dass auch bei anderen Bibliotheken, bei Goethe-Instituten das normal ist, dass die Bibliothek der Dinge haben. Aber tatsächlich wirklich sind so viele, vor allem zu Tamara, wie Sie erwähnt haben, sie war die Hauptgründerin oder eine von Gründer des Projektes. Und ja, heute läuft das Projekt auch bei den anderen Goethe-Instituten und das ist wirklich sehr schön zu sehen, wie das wirklich läuft und wächst. Und in der Slowakei waren wir die erste Bibliothek der Dinge überhaupt. Und soweit ich weiß, gibt nicht so viele bis jetzt solche Bibliotheken der Dinge in der Slowakei. Aber falls jemand Inspiration oder irgendwelche Ratschläge braucht, dann kommen Sie zu uns und gerne helfen wir, das auch bei vielleicht anderen Orten das zu entwickeln.
1: Das ist also eine wirklich interessante Idee und ist auch umweltfreundlich, kann man sagen, weil man braucht nicht alles kaufen, was man selten verwendet, aber kann man leihen und dann kann ein anderer Mensch dann wieder benutzen.
2: Richtig, das hält sehr eng mit der Nachhaltigkeit. Das ist eigentlich die Idee, dass wir nicht die Gegenstände kaufen müssen und wir sparen. Wir sparen vor allem das Geld, wir sparen Platz zu Hause und wir sparen auch natürliche Ressourcen. Und das ist wirklich ein echtes umweltfreundliches Projekt und wir müssen uns nicht so stark an Konsum konzentrieren, sondern wirklich diese Idee von Sharing Economy, das lebt jetzt, das ist ein Boom irgendwie, das wirklich ist ein Thema und ich hoffe, das wird noch ein Thema und wir versuchen deshalb auch das Feedback von den Menschen, von unseren Kunden zu bekommen und die Tipps auch zu bekommen. Also falls Sie auch einige Ideen haben, was Sie bei uns finden möchten, dann kommen Sie zu uns, dann sind wir sehr offen für weitere Vorschläge.
1: Das wollte ich auch eben fragen, wer sind die Kunden oder wer sind die Menschen, die am meisten kommen und die Sachen ausleihen? Wahrscheinlich sind das die Teilnehmer der Sprachkurse im Goethe-Institut oder Besucher der normalen, kann man sagen, Bibliothek mit Büchern?
2: Ja, das ist eine gute Frage. Eigentlich unsere Kunden sind nicht nur die Leute, die zu den Sprachkursen kommen, weil die Bibliothek der Dinge ist ein Projekt, das hängt nicht unbedingt mit den deutschen Sprachen zusammen. Das heißt, durch dieses Projekt bekommen wir auch neue Leute, die zu uns normalerweise vielleicht nicht kommen würden und jetzt vielleicht können sie auch durch die Bibliothek der Dinge auch andere Dinge bei uns entdecken. Ja, zum Beispiel, wir haben einen schönen versteckten Innenhof in der Panienska Straße mit einem richtig guten Kaffee und bei uns gibt es auch schöne Bibliothek, das ist wirklich ein Ort fürs Teilen, fürs Meetings und so weiter und dadurch erweitern wir auch unsere Kunden, unser Publikum und das ist sehr Schönes dabei.
1: Also das Portfolio ist wirklich breit und es werden auch regelmäßig Veranstaltungen für die Öffentlichkeit organisiert?
2: Genau, wir organisieren unterschiedliche Veranstaltungen. Natürlich für diejenigen, die deutsche Sprache lernen möchten, haben wir auch verschiedene kostenlose Veranstaltungen, um deutsche Sprache zu verbessern oder zu üben. Haben wir deutsche Stammtisch zum Beispiel regelmäßig. Sogar für die kleinen Kinder haben wir deutsche Kinderclub, wo man also in kleinen Gruppen Kinder Deutsch üben können oder lernen können. Und natürlich haben wir unsere Programmreihen, zum Beispiel Literarische Salon. Das ist bei uns ein etabliertes Projekt, wo wir hochwertige Persönlichkeiten aus Deutschland oder aus deutschsprachigen Raum präsentieren, vor allem Literaten, Autoren und so weiter und so fort. Und alles finden Sie auf unserer Website oder auf Social Media.
1: Und wenn Sie erwähnt haben, dass unter den Dingen, die man hier ausleihen kann, sind auch Fahrräder und diese ganze Radausrüstung, dann war auch eine Veranstaltung zum Reparieren von Fahrrädern oder sowas?
2: Richtig, genau. Zur Bibliothek der Dinge machen wir auch solche Workshops, genau, Reparatur von Fahrrädern oder haben wir Stickereien-Workshop oder Upcycling-Workshops oder Workshops zu Kräutern, also wirklich verschiedene Dinge und wir öffnen einfach das Thema auch durch diese Workshops dann weiter.
1: Besucht man die malerische ehemalige Bergbaustadt Banská Štiavnica, die inmitten der Schemnitzer Berge in der Mitte Slowakei liegt, stößt man überall auf Spuren ihrer ruhmreichen Vergangenheit. Eine große Attraktion für abenteuerlustige Besucher findet sich vor allem in den alten Stollen, von denen heute nur noch wenige zugänglich sind. Einer der unterirdischen Gänge, in denen regelmäßig und aktiv abgebaut wurde und der bis heute vollständig erhalten geblieben ist, ist der Glanzenbergstollen. Die älteste schriftliche Erwähnung stammt aus dem Jahr 1560 und der Stollen spielte eine wichtige Rolle in den Anfängen des Abbaus von Gold- und Silbererzen in der Spitale Ade unter dem Berg Glanzenberg. Nach der glorreichen Kaiserzeit und dem Zusammenbruch der Monarchie blieb er verlassen zurück und geriet für lange Zeit in Vergessenheit. In diesem Jahr feiert er jedoch das 25-jährige Jubiläum seiner Rettung und Restaurierung durch das Slowakische Bergbaumuseum in Banská Štiavnica. Heute finden sich unter seinen Besuchern oft bedeutende Persönlichkeiten und ausländische Gäste. Und jetzt besuchen auch wir den Ston mit Lubomír Lužina von der Abteilung für Bergbautechnik des Slowakischen Bergbaumuseums in Banská Štiavnica.
0: Stôl na Glancenberg sa nachádza priamo v srdci historického jadra Banskej Štiavnice.
3: Der Eingang in den Glanzenbergstollen befindet sich direkt im Herzen des historischen Teils von Banská Štiavnica, an einem strategisch günstigen Ort sozusagen, direkt vor dem Hauptbergbauamt. Dieser Stollen wurde zu seiner Entstehungszeit vor 600 bis 700 Jahren nicht im Zentrum von Štiavnica, sondern irgendwo am unteren Ende der Stadt gegraben. Im Laufe der Jahrhunderte wuchs die Stadt jedoch so stark, dass der Stollen nach und nach ins Stadtzentrum rückte.
1: Wie sah die Stadt Banská Štiavnica zur Zeit des Baus des Glanzenbergstollens aus?
3: Sie sah deutlich anders aus als heute. Die Häuser waren kleiner und das heutige Stadtzentrum war eigentlich eine Industriezone. Es sah nicht so gepflegt aus wie heute, da es hier hauptsächlich Bergbauunternehmen und Fabriken gab. Die Straßen waren voller Schlamm und Dreck, was man sich heute kaum mehr vorstellen kann.
1: Nach dem Abbau der Erze aus den Stollen und der Einstellung des Bergbaubetriebs wurden die Stollen vernachlässigt und verfielen allmählich. Der Glanzenbergstollen blieb aber so viele Jahre in einem ziemlich guten Zustand erhalten. Warum?
3: Dieser Stollen ist interessant, weil er sehr flach unter der Erdoberfläche angelegt war. Hier am Eingang beginnt er in einer Tiefe von 2 Metern und erreicht später eine Tiefe von etwa 35 Metern unter der Oberfläche. Es gibt also ganz in der Nähe, oberhalb von ihm, bereits Bebauung. Dort stehen Häuser und die Stadtbewohner wussten, dass sie unter sich einen Stollen haben. Meistens waren es Minenbesitzer oder Menschen, die in engem Kontakt mit dem Bergbau standen. Sie drängten die Bergleute dazu, auf den Stollen aufzupassen, sich um ihn zu kümmern und ihn zu pflegen, auch wenn sie ihn nicht mehr brauchten. Denn wenn etwas im Stollen kaputt gehen und einstürzen würde, hätte dies auch Auswirkungen auf die darüberliegenden Häuser gehabt. Die Wände könnten Risse bekommen und insgesamt wäre das nicht gut. Es ist besser, wenn der Stollen unter dem Haus in Ordnung und in gutem Zustand ist.
1: Die Bergleute kümmerten sich also um diesen Stollen, was sich später als vorteilhaft herausstellte.
3: Im Jahr 1750 begann man mit der Planung eines Besuchs des Ehemanns von Maria Theresia, Stefan von Lothringen, in Banská Štiavnica. Als er tatsächlich kam, wollte er unter anderem auch ein Bergwerk persönlich besichtigen. Die Vertreter der Stadt überlegten, welches Bergwerk sie ihm zeigen könnten. Da kam ihnen der Gedanke, dass der Glanzenbergstollen optimal wäre. Er befindet sich direkt im Stadtzentrum. Man kann über ihn in den Untergrund hinabsteigen und dann weitergehen, denn Stefan von Lothringen wollte mehr sehen. 1751 stieg er also hinab und begab sich mit seiner Expedition in die Unterwelt. Es gefiel ihm sehr gut und später, im Jahr 1764, besuchten auch seine Söhne, die Bergbau studierten, auf seine Empfehlung hin diese Stadt. Diese Route, die unterhalb der Stadt vorbeiführt, wird seitdem als Kaiserstraße bezeichnet.
1: Zu Ehren von Franz Stefan von Lothringen wurde in eine Seitenwand eine Gedenktafel eingesetzt. Im unterirdischen Gang kommen nach und nach weitere Gedenktafeln zu Ehren bedeutender Herrscher dazu. Der letzte von ihnen war Kaiser Franz Josef I. Warum empfiehlt Lubomír Lužina jeden Besucher von Banská Štiavnica auch den Glanzenbergstollen zu besichtigen?
3: Weil es nichts Besseres auf dieser Welt gibt. Auch Kaiser Stefan von Lothringen war davon begeistert. Ich glaube, dass einige Überreste der Vergangenheit in den Stollen bis heute erhalten geblieben sind, die aus verborgenen Winkeln der Gänge hervortreten und auf die Besucher der Unterwelt wirken.
1: So viel also für heute aus der Slowakei, liebe Hörerinnen und Hörer. Tonmeister Nikita Kramičev und Redakteurin Jana Hrbeková danken Ihnen fürs Zuhören und wünschen eine angenehme Woche. Do počutia, auf Wiederhören!
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1: Der 82. Jahrestag der Schlacht am Dukla-Pass. Außenminister kritisiert russische Drohungen. Slowakische Diplomaten bleiben in Kiew. F-16-Kampfjets übernehmen Schutz des slowakischen Luftraums. Am Samstag haben im ostslowakischen Vyšný Komárník Feierlichkeiten anlässlich des 32. Jahrestags der Karpaten-Dukla-Operation stattgefunden. Der slowakische Präsident Peter Pellegrini erklärte dort, dass Aufrüstung und eskalierende Provokationen nicht zur Entspannung der Lage beitragen, sondern diese im Gegenteil verschärfen würden. Das Staatsoberhaupt hob zudem den Krieg in der Ukraine hervor, in dem, wie er sagte, jeden Monat Zehntausende junger Männer auf beiden Seiten im selben Alter sterben, in dem viele ihrer Vorfahren in Dukla gefallen sind. Die Karpaten-Dukla-Operation war eine der schwierigsten und blutigsten des Zweiten Weltkriegs und forderte Zehntausende Opfer auf beiden Seiten. Vor Ort wurde am selben Tag in Anwesenheit des russischen Botschafters Sergei Andreev eine Statue des russischen Generals Ivan Konev enthüllt. Dieser war im Zweiten Weltkrieg Kommandeur der ersten ukrainischen Front, die an der Befreiung der Slowakei und Tschechiens beteiligt war. Später wirkte Konev aber auch an der Niederschlagung des ungarischen Volksaufstands von 1956 mit und trieb während der Berlin-Krise 1961 als Kommandeur der sowjetischen Streitkräfte in Deutschland die Abriegelung von West-Berlin voran, was letztlich zum Bau der Berliner Mauer führte. Die Slowakei hat sich der gemeinsamen Erklärung der diplomatischen Vertretungen in Kiew angeschlossen, die sich besorgt über die Drohungen des russischen Außenministeriums gegen Diplomaten und ausländische Staatsbürger in der Ukraine äußern. Dies gab der slowakische Außenminister Juraj Blana am Sonntag bekannt. Laut ihm sei Russland an das Wiener Übereinkommen und das humanitäre Völkerrecht gebunden und trage die alleinige Verantwortung für jegliche Schäden. Die slowakische diplomatische Vertretung werde laut Blana weiter in der ukrainischen Hauptstadt bleiben. Am Samstag hatte Russland ausländische Staatsangehörige und Diplomaten in Kiew wiederholt aufgefordert, die Stadt zu verlassen und nicht in die Ukraine zu reisen. F-16-Kampfjets werden ab Oktober schrittweise den slowakischen Luftraum schützen. Dies erklärte Verteidigungsminister Robert Kaliňák am Samstag in der TV-Talkshow Opäť minút 12. Zudem plant die Slowakei den Ankauf von 4 weiteren Kampfflugzeugen, sodass die Staffel aus 18 F-16 bestehen würde. Juraj Krupa von der Oppositionspartei SAS bezeichnete den Kauf zusätzlicher Maschinen als unnötig. Kaliňák argumentierte doch, dass mehr Kampfflugzeuge benötigt würden. Die slowakische Luftwaffe verfügt bereits seit einiger Zeit über 10 F-16, die ab diesem Monat aktiv in Dienst gestellt werden. Derzeit wird der slowakische Luftraum von tschechischen, polnischen und ungarischen Kampfflugzeugen geschützt. Redaktionsschluss für die Nachrichten war Montag, dem 5. Oktober 2026 um 12 Uhr.
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1: Im vergangenen Jahr wurden in der Slowakei fast 3.400 Menschen wegen Drogenabhängigkeit behandelt. Dies bedeutet einen Anstieg von über 12% im Vergleich zu 2024. Dies ist die höchste jemals verzeichnete Behandlungszahl. Während Drogen immer weiter verbreitet sind, mangelt es in einigen Regionen an spezialisierten Behandlungsangeboten. Die am weitesten verbreitete illegale Droge in der Slowakei ist Marihuana. Auch Pervitin ist leicht erhältlich. Im vergangenen Jahr wurde fast jeder zweite Patient wegen Pervitinabhängigkeit behandelt. Die Psychologin Susanna Kamenda vom Zentrum für Behandlung von Drogenabhängigkeit: Die größte Produktion von Pervitin findet in der Slowakei und in Tschechien statt. Daher ist es leicht verfügbar. Der Preis ist nicht besonders hoch, insbesondere für Pervitin. Heute konsumieren viele immer weiter, was zu problematischem Konsum oder zur Entwicklung einer Abhängigkeit führen kann. Experten zufolge beginnt Drogenkonsum oft aus Neugier oder durch Experimentieren in einer Gruppe. Laut dem Leiter des Zentrums für die Behandlung von Drogenabhängigkeit, Lubomir Okorolica, sind die meisten Behandelten zwischen 30 und 50 Jahre alt und zu 80% Männer. Wenn sich Menschen für eine Behandlung entscheiden, finden sie oft keine spezialisierte Hilfe in ihrer Nähe. Unabhängige Zentren gibt es nur in Bratislava, Banská Bystrica und Košice. Deshalb wird fast jeder dritte Patient in der Hauptstadt behandelt. Okorolica betont, dass man nach der Behandlung die Therapie zu Hause ambulant fortsetzen sollte. Und gerade dafür mangelt es aber in der Slowakei derzeit an spezialisierter Versorgung. Vom slowakischen Gesundheitsministerium heißt es, man wolle das gesamte System von der Prävention bis zur Behandlung von Drogenabhängigen stärken. Priorität habe nun die Evaluierung der vorhandenen Kapazitäten und deren Nutzung in den Regionen. Gleichzeitig hänge die Verfügbarkeit von Behandlungen nicht allein von der Anzahl spezialisierter Zentren ab. Auch die ambulante Behandlung und Nachsorge, die Bestandteil einer umfassenden Suchtbehandlung sind, spielen eine wichtige Rolle, so das Gesundheitsministerium. Experten zufolge stellen auch neue synthetische Drogen eine Gefahr dar. Konsumenten kennen oft weder deren Zusammensetzung noch deren Stärke, wodurch das Risiko einer Überdosierung steigt.
2: Hallo liebe Hörerinnen und Hörer, herzlich willkommen beim Montagsmagazin von Radio Slowakei International. Ihre heutigen Begleiter sind Jana Harbeková am Mikrofon und Nikita Kramičev hinter den Reglern. Heute haben wir für Sie folgende Themen vorbereitet. Arbeitsmarkt, Teilzeitstellen sind in der Slowakei eher die Ausnahme. 10 Jahre mit der ersten Bibliothek der Dinge in der Slowakei. Glanzenbergstollen in Banská Štiavnica heißt seit 25 Jahren Besucher willkommen. Wir wünschen Ihnen angenehmes Zuhören und gute Unterhaltung.
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2: Für Frauen muss die Vereinbarkeit von Beruf und Familie nicht zwangsläufig bedeuten, von morgens bis abends auf Hochtouren zu laufen. Eine Lösung, um die Kinderbetreuung, den Haushalt und gleichzeitig den Beruf unter einen Hut zu bringen, könnte gerade die Teilzeitbeschäftigung sein. Doch Teilzeitarbeit wird in der Slowakei immer noch eher als Belohnung, denn als entgegenkommender Schritt für Mütter angesehen. Laut Michal Palenik vom Institut für Beschäftigung hinkt die Slowakei in dieser Hinsicht hinter den anderen europäischen Ländern hinterher.
3: Derzeit arbeiten laut Eurostat-Angaben etwa 11% aller beschäftigten Frauen in Teilzeit. Im Vergleich zur Tschechischen Republik beispielsweise ist das nur halb so viel wie in Prag.
2: Wie die Marketing-Expertin Katarina Teschler weiter ausführt, verstärkt die mangelnde Flexibilität die sogenannte unsichtbare Arbeit. Dabei handelt es sich beispielsweise um die Hausarbeit, die in der Slowakei größtenteils allein von Frauen geleistet wird.
4: Wenn eine Frau von der Arbeit nach Hause kommt, wartet bereits die nächste Schicht auf sie. Dabei handelt es sich um unbezahlte Arbeit, bei der sie sich um die Familie, den Haushalt oder gegebenenfalls um kranke Eltern kümmert. Umfragen und Statistiken zufolge beträgt das Verhältnis bei der Verteilung dieser Arbeit zwischen Frauen und Männern etwa 80-20%.
2: Eine Teilzeitstelle bedeutet meist auch weniger Geld auf der Gehaltsabrechnung. Es gibt jedoch auch Branchen, wie zum Beispiel den IT-Sektor, in denen selbst wenige Arbeitsstunden ausreichen, um das Familienbudget zu decken. Veronika Pisano von der Bürgervereinigung IT, auch du in der IT, die Mädchen und Frauen im Bereich der Informationstechnologien motiviert und fördert.
4: Eine Teilzeitstelle muss nicht unbedingt eine Halbtagsstelle, also ein 4-stündiger Arbeitstag sein. Sehr oft handelt es sich um einen 6-stündigen Arbeitstag, bei dem die Frau morgens Zeit hat, ihr Kind in den Kindergarten zu bringen und es am Nachmittag wieder abzuholen. Die Frauen nutzen oft diese Möglichkeit, da sie dann eine höhere Flexibilität haben, auch wenn sie etwas weniger verdienen. In der IT-Branche ist dieses etwas geringere Gehalt sehr oft noch immer höher als ein durchschnittliches Gehalt in der Wirtschaft.
2: Einen solchen Job zu finden ist aber laut Veronika Pisano oft anspruchsvoll. Der Arbeitsmarkt in diesem Bereich hat sich etwas abgekühlt und die Unternehmen stellen bei der Auswahl ihrer Mitarbeiter höhere Anforderungen. Das spüren vor allem Frauen, die gerade erst in den Beruf einsteigen und sich beispielsweise während der Elternzeit umgeschult haben.
4: Diese besetzt dann bisher sehr häufig vor allem Juniorenpositionen, doch in letzter Zeit verschwinden diese Positionen zunehmend aus den Stellenangeboten. Dies ist vor allem auf den Einzug der künstlichen Intelligenz zurückzuführen. Zudem investieren Unternehmen derzeit stark in KI und verfügen nicht über die Ressourcen, um Nachwuchskräfte einzuarbeiten.
2: Teilzeitstellen gelten in der Slowakei als Luxus. Damit dieses Modell jedoch Sinn macht, reicht es nicht aus, lediglich die Stundenzahl zu reduzieren. Experten sind sich einig, dass der Schlüssel in einer fairen Bezahlung liegt, von der Mütter tatsächlich leben können. Dies würde auch eine systematische Unterstützung durch den Staat und vor allem den Mut der Unternehmen erfordern, ihre Einstellung zu ändern. Liebe Hörer, bevor wir unser nächstes Thema eröffnen, gönnen wir uns eine kleine musikalische Pause. Die slowakische Gruppe IMT Smile, Cesty druhej triedy, Landesstraßen.

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1: Liebe Hörer, haben Sie schon einmal eine Bibliothek besucht, in der man sich statt Büchern beispielsweise eine Nähmaschine oder ein Zelt ausleihen kann? Vielleicht erinnern sich einige von Ihnen noch daran, dass wir vor etwa 8 Jahren von der sogenannten Bibliothek der Dinge im Goethe-Institut Bratislava berichtet haben, in der man neben Büchern, Filmen und Gesellschaftsspielen eine breite Palette von verschiedenen nützlichen Dingen finden kann. Dieses in der Zeit seiner Entstehung einmaliges Projekt hat damals die damalige Mitarbeiterin des Instituts Tamara Zajacová vorgestellt, die bei der Entstehung dieser Idee stand. Jetzt, nach 10 Jahren, läuft das Projekt erfolgreich weiter und hat sich inzwischen in mehrere andere Länder ausgebreitet. Das 10-jährige Jubiläum wurde im Goethe-Institut Bratislava mit einem besonderen Geburtstagsabend gefeiert. Über die Feier und darüber, was man heute in der Bibliothek der Dinge ausleihen kann, sagt nun Andrea Kocianova von der PR- und Pressestelle des Instituts.
2: Wie Sie gut erwähnt haben, feiern wir dieses Jahr 10 Jahre. Das ist unglaublich, wie das Projekt immer noch wächst seit 2016 und die Community ist größer und größer. Natürlich, vor 10 Jahren war das etwas Neues, so ein neuer Trend, neuer innovativer Trend, dass man die Dinge nicht unbedingt kaufen muss, sondern ausleihen kann. Aber interessanterweise läuft das immer noch gut und die Leute kommen immer wieder zu uns. Und bei uns kann man eigentlich neben den Büchern verschiedene Gegenstände, die man selten im Alltag oder während des Jahres braucht, ausleihen. Und es geht zum Beispiel, also ich darf zum Beispiel ein paar Gegenstände von Top 5 nennen. Zum Beispiel Nähmaschine ist bei uns top. Oder wir haben auch Sportkamera, GoPro-Kamera zum Beispiel. Dann Beamer, ja, also Beamer kostet was, muss man, also Beamer-Projektor, Data-Projektor, was, man kann viel mehr mit dem Beamer zu Hause schauen und so weiter. Dann haben wir natürlich Werkzeugkoffer oder dann haben wir Instax-Kamera, das ist sehr populär. Man kann sofort von der Kamera die Fotos ausdrucken lassen, wie Polaroid, das ist bekannt durch diesen weißen Rahmen, wissen Sie, was ich meine? Und ja, zu diesem Feier haben wir überlegt, ja, also was machen wir jetzt nach 10 Jahren? Und wir wollten das durch die Kommunikation wieder mal stärken, deswegen haben wir überlegt, neue visuelle Identität zum Projekt. Also wir haben eine neue Merch, kann man auch bekommen, wenn man zu uns kommt. Und wir haben T-Shirts mit Abbildungen von konkreten Gegenständen, die man bei uns ausleihen kann.
1: Und ich sehe hier auch ein T-Shirt mit einem Fahrrad. Also ja, auch ein Fahrrad kann man hier leihen.
2: Richtig, eigentlich auch ein Fahrrad, sogar auch ganze Fahrradausrüstung. Zum Beispiel, wir haben auch Fahrradtaschen, zum Beispiel auch. Wir haben auch Werkzeug, Fahrradwerkzeug und verschiedene Sachen. Oder wenn man zum Beispiel, jetzt kommt bald Sommer, wenn man zum Beispiel Camping gehen möchte, dann haben wir ganze Campingausrüstung zum Ausleihen. Zum Beispiel, wir haben ein Zelt für 4 Personen. Dazu haben wir einen Campingstuhl zum Beispiel, Isomatte und verschiedene Dinge, die man beim Camping machen kann, so zum Sport zum Beispiel, ja, Badmintonschläge oder Tennisschläge oder Petanque haben wir. Also wir haben verschiedene Kategorien in der Bibliothek der Dinge zum Sport, dann auch DIY, do it yourself. Zum Beispiel, wir haben eine Nudelmaschine. Man kann selbst machen die Nudeln zu Hause oder Eismaschine. Man kann Eis machen. Und dazu machen wir auch verschiedene Workshops bei uns in der Bibliothek der Dinge, wo wir das den Leuten zeigen und erklären, wie die Gegenstände bei uns funktionieren und ja, wie die das auch selbst zu Hause dann auswenden könnten.
1: Und jetzt haben Sie mich inspiriert. Vielleicht muss auch ich kommen und einige Dinge leihen bei Ihnen. Und dieses Ganze hat also vor 10 Jahren begonnen und damals war Ihr Institut hier in Bratislava das erste Goethe-Institut, das diese Bibliothek der Dinge eröffnet hat.
2: Richtig, wir waren das erste Goethe-Institut weltweit und seitdem haben wir ganz viele Goethe-Instituten weltweit auch inspiriert und heutzutage ist das schon irgendwie mehr oder weniger natürlich, dass auch bei anderen Bibliotheken, bei Goethe-Instituten das normal ist, dass die Bibliothek der Dinge haben. Aber tatsächlich wirklich sind so viele, vor allem zu Tamara, wie Sie erwähnt haben, sie war die Hauptgründerin oder eine von Gründer des Projektes. Und ja, heute läuft das Projekt auch bei den anderen Goethe-Instituten und das ist wirklich sehr schön zu sehen, wie das wirklich wirklich läuft und wächst. Und in der Slowakei waren wir die erste Bibliothek der Dinge überhaupt. Und soweit ich weiß, gibt nicht so viele bis jetzt solche Bibliotheken der Dinge in der Slowakei. Aber falls jemand Inspiration oder irgendwelche Ratschläge braucht, dann kommen Sie zu uns und gerne helfen wir, das auch bei vielleicht anderen Orten das zu entwickeln.
1: Das ist also eine wirklich interessante Idee und ist auch umweltfreundlich, kann man sagen, weil man braucht nicht alles kaufen, was man selten verwendet, aber kann man leihen und dann kann ein anderer Mensch dann wieder benutzen.
2: Richtig, das hält sehr eng mit der Nachhaltigkeit. Das ist eigentlich die Idee, dass wir nicht die Gegenstände kaufen müssen und wir sparen. Wir sparen vor allem das Geld, wir sparen Platz zu Hause und wir sparen auch natürliche Ressourcen. Und das ist wirklich ein echtes umweltfreundliches Projekt und wir müssen uns nicht so stark an Konsum konzentrieren, sondern wirklich diese Idee von Sharing Economy, das lebt jetzt, das ist ein Boom irgendwie, das wirklich ist ein Thema und ich hoffe, das wird noch ein Thema und wir versuchen deshalb auch das Feedback von den Menschen, von unseren Kunden zu bekommen und die Tipps auch zu bekommen. Also falls Sie auch einige Ideen haben, was Sie bei uns finden möchten, dann kommen Sie zu uns, dann sind wir sehr offen für weitere Vorschläge.
1: Das wollte ich auch eben fragen, wer sind die Kunden oder wer sind die Menschen, die am meisten kommen und die Sachen ausleihen? Wahrscheinlich sind das die Teilnehmer der Sprachkurse im Goethe-Institut oder Besucher der normalen, kann man sagen, Bibliothek mit Büchern?
2: Ja, das ist eine gute Frage. Eigentlich, unsere Kunden sind nicht nur die Leute, die zu den Sprachkursen kommen, weil die Bibliothek der Dinge ist ein Projekt, das hängt nicht unbedingt mit den deutschen Sprachen zusammen. Das heißt, durch dieses Projekt bekommen wir auch neue Leute, die zu uns normalerweise vielleicht nicht kommen würden. Und jetzt, vielleicht können sie auch durch die Bibliothek der Dinge auch andere Dinge bei uns entdecken. Ja, zum Beispiel, wir haben einen schönen, versteckten Innenhof in der Panienska Straße mit einem richtig guten Café. Und bei uns gibt es auch schöne Bibliothek, das ist wirklich ein Ort fürs Teilen, fürs Meetings und so weiter. Und dadurch erweitern wir auch unsere Kunden, unser Publikum und das ist sehr Schönes dabei.
1: Also das Portfolio ist wirklich breit und es werden auch regelmäßig Veranstaltungen für die Öffentlichkeit organisiert?
2: Genau, wir organisieren unterschiedliche Veranstaltungen. Natürlich für diejenigen, die deutsche Sprache lernen möchten, haben wir auch verschiedene kostenlose Veranstaltungen, um deutsche Sprache zu verbessern oder zu üben. Haben wir deutsche Stammtisch zum Beispiel regelmäßig. Sogar für die kleinen Kinder haben wir deutsche Kinderclub, wo man also in kleinen Gruppen Kinder Deutsch üben können oder lernen können. Und natürlich haben wir unsere Programmreihen, zum Beispiel Literarische Salon. Das ist bei uns ein etabliertes Projekt, wo wir hochwertige Persönlichkeiten aus Deutschland oder aus deutschsprachigen Raum präsentieren, vor allem Literaten, Autoren und so weiter und so fort. Und alles finden Sie auf unserer Website oder auf Social Media.
1: Und wenn Sie erwähnt haben, dass unter den Dingen, die man hier ausleihen kann, sind auch Fahrräder und diese ganze Radausrüstung, dann war auch eine Veranstaltung zum Reparieren von Fahrrädern oder sowas?
2: Richtig, genau. Zur Bibliothek der Dinge machen wir auch solche Workshops, genau, Reparatur von Fahrrädern oder haben wir Stickereien-Workshop oder Upcycling-Workshops oder Workshop zu Kräutern, also wirklich verschiedene Dinge und wir öffnen einfach das Thema auch durch diese Workshops dann weiter.
1: Besucht man die malerische ehemalige Bergbaustadt Banská Štiavnica, die inmitten der Schemnitzer Berge in der Mitte Slowakei liegt, stößt man überall auf Spuren ihrer ruhmreichen Vergangenheit. Eine große Attraktion für abenteuerlustige Besucher findet sich vor allem in den alten Stollen, von denen heute nur noch wenige zugänglich sind. Einer der unterindischen Gänge, in denen regelmäßig und aktiv abgebaut wurde und der bis heute vollständig erhalten geblieben ist, ist der Glanzenbergstollen. Die älteste schriftliche Erwähnung stammt aus dem Jahr 1560 und der Stollen spielte eine wichtige Rolle in den Anfängen des Abbaus von Gold- und Silbererzen in der Spitale Ade unter dem Berg Glanzenberg. Nach der glorreichen Kaiserzeit und dem Zusammenbruch der Monarchie blieb er verlassen zurück und geriet für lange Zeit in Vergessenheit. In diesem Jahr feiert er jedoch das 25-jährige Jubiläum seiner Rettung und Restaurierung durch das slowakische Bergbaumuseum in Banská Štiavnica. Heute finden sich unter seinen Besuchern oft bedeutende Persönlichkeiten und ausländische Gäste. Und jetzt besuchen auch wir den Stollen mit Lubomír Lužina von der Abteilung für Bergbautechnik des Slowakischen Bergbaumuseums in Banská Štiavnica.
0: Stôl na Glanzenberg sa nachádza priamo v srdci historického jadra Banskej Štiavnice.
3: Der Eingang in den Glanzenbergstollen befindet sich direkt im Herzen des historischen Teils von Banská Štiavnica, an einem strategisch günstigen Ort sozusagen, direkt vor dem Hauptbergbauamt. Dieser Stollen wurde zu seiner Entstehungszeit vor 600 bis 700 Jahren nicht im Zentrum von Štiavnica, sondern irgendwo am unteren Ende der Stadt gegraben. Im Laufe der Jahrhunderte wuchs die Stadt jedoch so stark, dass der Stollen nach und nach ins Stadtzentrum rückte.
1: Wie sah die Stadt Banská Štiavnica zur Zeit des Baus des Glanzenbergstollens aus?
3: Sie sah deutlich anders aus als heute. Die Häuser waren kleiner und das heutige Stadtzentrum war eigentlich eine Industriezone. Es sah nicht so gepflegt aus wie heute, da es hier hauptsächlich Bergbauunternehmen und Fabriken gab. Die Straßen waren voller Schlamm und Dreck, was man sich heute kaum mehr vorstellen kann.
1: Nach dem Abbau der Erze aus den Stollen und der Einstellung des Bergbaubetriebs wurden die Stollen vernachlässigt und verfielen allmählich. Der Glanzenbergstollen blieb aber so viele Jahre in einem ziemlich guten Zustand erhalten. Warum?
3: Dieser Stollen ist interessant, weil er sehr flach unter der Erdoberfläche angelegt war. Hier am Eingang beginnt er in einer Tiefe von 2 Metern und erreicht später eine Tiefe von etwa 35 Metern unter der Oberfläche. Es gibt also ganz in der Nähe oberhalb von ihm bereits Bebauung. Dort stehen Häuser und die Stadtbewohner wussten, dass sie unter sich einen Stollen haben. Meistens waren es Minenbesitzer oder Menschen, die in engem Kontakt mit dem Bergbau standen. Sie drängten die Bergleute dazu, auf den Stollen aufzupassen, sich um ihn zu kümmern und ihn zu pflegen, auch wenn sie ihn nicht mehr brauchten. Denn wenn etwas im Stollen kaputt gehen und einstürzen würde, hätte dies auch Auswirkungen auf die darüberliegenden Häuser gehabt. Die Wände könnten Risse bekommen und insgesamt wäre das nicht gut. Es ist besser, wenn der Stollen unter dem Haus in Ordnung und in gutem Zustand ist.
1: Die Bergleute kümmerten sich also um diesen Stollen, was sich später als vorteilhaft herausstellte.
3: Im Jahr 1750 begann man mit der Planung eines Besuchs des Ehemanns von Maria Theresia, Stefan von Lothringen, in Banská Štiavnica. Als er tatsächlich kam, wollte er unter anderem auch ein Bergwerk persönlich besichtigen. Die Vertreter der Stadt überlegten, welches Bergwerk sie ihm zeigen könnten. Da kam ihnen der Gedanke, dass der Glanzenbergstollen optimal wäre. Er befindet sich direkt im Stadtzentrum. Man kann über ihn in den Untergrund hinabsteigen und dann weitergehen, denn Stefan von Lothringen wollte mehr sehen. 1751 stieg er also hinab und begab sich mit seiner Expedition in die Unterwelt. Es gefiel ihm sehr gut und später, im Jahr 1764, besuchten auch seine Söhne, die Bergbau studierten, auf seine Empfehlung hin diese Stadt. Diese Route, die unterhalb der Stadt vorbeiführt, wird seitdem als Kaiserstraße bezeichnet.
1: Zu Ehren von Franz Stefan von Lothringen wurde in eine Seitenwand eine Gedenktafel eingesetzt. Im unterirdischen Gang kommen nach und nach weitere Gedenktafeln zu Ehren bedeutender Herrscher dazu. Der letzte von ihnen war Kaiser Franz Josef I. Warum empfiehlt Lubomír Lužina jedem Besucher von Banská Štiavnica auch den Glanzenbergstollen zu besichtigen?
3: Weil es nichts Besseres auf dieser Welt gibt. Auch Kaiser Stefan von Lothringen war davon begeistert. Ich glaube, dass einige Überreste der Vergangenheit in den Stollen bis heute erhalten geblieben sind, die aus verborgenen Winkeln der Gänge hervortreten und auf die Besucher der Unterwelt wirken.
1: So viel also für heute aus der Slowakei, liebe Hörerinnen und Hörer. Tonmeister Nikita Kramičev und Redakteurin Jana Harbeková danken Ihnen fürs Zuhören und wünschen eine angenehme Woche. Do počutia. Auf Wiederhören.
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1: »82. Jahrestag der Schlacht am Dukla-Pass. Außenminister kritisiert russische Drohungen. Slowakische Diplomaten bleiben in Kiew. F-16-Kampfjets übernehmen Schutz des slowakischen Luftraums. Am Samstag haben im ostslowakischen Vyšný Komárnik Feierlichkeiten anlässlich des 32. Jahrestags der Karpaten-Dukla-Operation stattgefunden. Der slowakische Präsident Peter Pellegrini erklärte dort, dass Aufrüstung und eskalierende Provokationen nicht zur Entspannung der Lage beitragen, sondern diese im Gegenteil verschärfen würden. Das Staatsoberhaupt hob zudem den Krieg in der Ukraine hervor, in dem, wie er sagte, jeden Monat Zehntausende junger Männer auf beiden Seiten im selben Alter sterben, in dem viele ihrer Vorfahren in Dukla gefallen sind. Die Karpaten-Dukla-Operation war eine der schwierigsten und blutigsten des Zweiten Weltkriegs und forderte Zehntausende Opfer auf beiden Seiten. Vor Ort wurde am selben Tag in Anwesenheit des russischen Botschafters Sergei Andreev eine Statue des russischen Generals Ivan Konev enthüllt. Dieser war im Zweiten Weltkrieg Kommandeur der ersten ukrainischen Front, die an der Befreiung der Slowakei und Tschechiens beteiligt war. Später wirkte Konev aber auch an der Niederschlagung des ungarischen Volksaufstands von 1956 mit und trieb während der Berlin-Krise 1961 als Kommandeur der sowjetischen Streitkräfte in Deutschland die Abriegelung von West-Berlin voran, was letztlich zum Bau der Berliner Mauer führte. Die Slowakei hat sich der gemeinsamen Erklärung der diplomatischen Vertretungen in Kiew angeschlossen, die sich besorgt über die Drohungen des russischen Außenministeriums gegen Diplomaten und ausländische Staatsbürger in der Ukraine äußern. Dies gab der slowakische Außenminister Juraj Blana am Sonntag bekannt. Laut ihm sei Russland an das Wiener Übereinkommen und das humanitäre Völkerrecht gebunden und trage die alleinige Verantwortung für jegliche Schäden. Die slowakische diplomatische Vertretung werde laut Blana weiter in der ukrainischen Hauptstadt bleiben. Am Samstag hatte Russland ausländische Staatsangehörige und Diplomaten in Kiew wiederholt aufgefordert, die Stadt zu verlassen und nicht in die Ukraine zu reisen. F-16-Kampfjets werden ab Oktober schrittweise den slowakischen Luftraum schützen. Dies erklärte Verteidigungsminister Robert Kaliňák am Samstag in der TV-Talkshow Opäť minút 12. Zudem plant die Slowakei den Ankauf von 4 weiteren Kampfflugzeugen, sodass die Staffel aus 18 F-16 bestehen würde. Jurek Rupa von der Oppositionspartei SAS bezeichnete den Kauf zusätzlicher Maschinen als unnötig. Kaliňák argumentierte jedoch, dass mehr Kampfflugzeuge benötigt würden. Die slowakische Luftwaffe verfügt bereits seit einiger Zeit über 10 F-16, die ab diesem Monat aktiv in Dienst gestellt werden. Derzeit wird der slowakische Luftraum von tschechischen, polnischen und ungarischen Kampfflugzeugen geschützt. Redaktionsschluss für die Nachrichten war Montag, dem 5. Oktober 2026 um 12 Uhr.
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1: Im vergangenen Jahr wurden in der Slowakei fast 3.400 Menschen wegen Drogenabhängigkeit behandelt. Dies bedeutet einen Anstieg von über 12% im Vergleich zu 2024. Dies ist die höchste jemals verzeichnete Behandlungszahl. Während Drogen immer weiter verbreitet sind, mangelt es in einigen Regionen an spezialisierten Behandlungsangeboten. Die am weitesten verbreitete illegale Droge in der Slowakei ist Marihuana. Auch Pervitin ist leicht erhältlich. Im vergangenen Jahr wurde fast jeder zweite Patient wegen Pervitin-Abhängigkeit behandelt. Die Psychologin Susanna Kamenda vom Zentrum für Behandlung von Drogenabhängigkeit: Die größte Produktion von Pervitin findet in der Slowakei und in Tschechien statt. Daher ist es leicht verfügbar. Der Preis ist nicht besonders hoch, insbesondere für Pervitin. Heute konsumieren viele immer weiter, was zu problematischem Konsum oder zur Entwicklung einer Abhängigkeit führen kann. Experten zufolge beginnt Drogenkonsum oft aus Neugier oder durch Experimentieren in einer Gruppe. Laut dem Leiter des Zentrums für die Behandlung von Drogenabhängigkeit, Lubomir Okorohlica, sind die meisten Behandelten zwischen 30 und 50 Jahre alt und zu 80% Männer. Wenn sich Menschen für eine Behandlung entscheiden, finden sie oft keine spezialisierte Hilfe in ihrer Nähe. Unabhängige Zentren gibt es nur in Bratislava, Banská Bystrica und Košice. Deshalb wird fast jeder dritte Patient in der Hauptstadt behandelt. Okorohlica betont, dass man nach der Behandlung die Therapie zu Hause ambulant fortsetzen sollte. Und gerade dafür mangelt es aber in der Slowakei derzeit an spezialisierter Versorgung. Vom slowakischen Gesundheitsministerium heißt es, man wolle das gesamte System von der Prävention bis zur Behandlung von Drogenabhängigen stärken. Priorität habe nun die Evaluierung der vorhandenen Kapazitäten und deren Nutzungen in Regionen. Gleichzeitig hänge die Verfügbarkeit von Behandlungen nicht allein von der Anzahl spezialisierter Zentren ab. Auch die ambulante Behandlung und Nachsorge, die Bestandteil einer umfassenden Suchtbehandlung sind, spielen eine wichtige Rolle, so das Gesundheitsministerium. Experten zufolge stellen auch neue synthetische Drogen eine Gefahr dar. Konsumenten kennen oft weder deren Zusammensetzung noch deren Stärke, wodurch das Risiko einer Überdosierung steigt.
3: Hallo liebe Hörerinnen und Hörer, herzlich willkommen beim Montagsmagazin von Radio Slowakia International. Ihre heutigen Begleiter sind Jana Herbeková am Mikrofon und Nikita Kramičev hinter den Reglern. Heute haben wir für Sie folgende Themen vorbereitet. Arbeitsmarkt, Teilzeitstellen sind in der Slowakei eher die Ausnahme. 10 Jahre mit der ersten Bibliothek der Dinge in der Slowakei. Glanzenberg-Stollen in Banská Štiavnica heißt seit 25 Jahren Besucher willkommen. Wir wünschen Ihnen angenehmes Zuhören und gute Unterhaltung.
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3: Für Frauen muss die Vereinbarkeit von Beruf und Familie nicht zwangsläufig bedeuten, von morgens bis abends auf Hochtouren zu laufen. Eine Lösung, um die Kinderbetreuung, den Haushalt und gleichzeitig den Beruf unter einen Hut zu bringen, könnte gerade die Teilzeitbeschäftigung sein. Doch Teilzeitarbeit wird in der Slowakei immer noch eher als Belohnung, denn als entgegenkommender Schritt für Mütter angesehen. Laut Michal Palenik vom Institut für Beschäftigung hinkt die Slowakei in dieser Hinsicht hinter den anderen europäischen Ländern hinterher.
4: Derzeit arbeiten laut Eurostat-Angaben etwa 11% aller beschäftigten Frauen in Teilzeit. Im Vergleich zur Tschechischen Republik beispielsweise ist das nur halb so viel wie in Prag.
3: Wie die Marketing-Expertin Katarina Teschla weiter ausführt, verstärkt die mangelnde Flexibilität die sogenannte unsichtbare Arbeit. Dabei handelt es sich beispielsweise um die Hausarbeit, die in der Slowakei größtenteils allein von Frauen geleistet wird.
5: Wenn eine Frau von der Arbeit nach Hause kommt, wartet bereits die nächste Schicht auf sie. Dabei handelt es sich um unbezahlte Arbeit, bei der sie sich um die Familie, den Haushalt oder gegebenenfalls um kranke Eltern kümmert. Umfragen und Statistiken zufolge beträgt das Verhältnis bei der Verteilung dieser Arbeit zwischen Frauen und Männern etwa 80-20%.
3: Eine Teilzeitstelle bedeutet meist auch weniger Geld auf der Gehaltsabrechnung. Es gibt jedoch auch Branchen, wie zum Beispiel den IT-Sektor, in denen selbst wenige Arbeitsstunden ausreichen, um das Familienbudget zu decken. Veronika Pisano von der Bürgervereinigung IT, auch du in der IT, die Mädchen und Frauen im Bereich der Informationstechnologien motiviert und fördert.
5: Eine Teilzeitstelle muss nicht unbedingt eine Halbtagsstelle, also ein 4-stündiger Arbeitstag sein. Sehr oft handelt es sich um einen 6-stündigen Arbeitstag, bei dem die Frau morgens Zeit hat, ihr Kind in den Kindergarten zu bringen und es am Nachmittag wieder abzuholen. Die Frauen nutzen oft diese Möglichkeit, da sie dann eine höhere Flexibilität haben, auch wenn sie etwas weniger verdienen. In der IT-Branche ist dieses etwas geringere Gehalt sehr oft noch immer höher als ein durchschnittliches Gehalt in der Wirtschaft.
3: Einen solchen Job zu finden, ist aber laut Veronika Pisano oft anspruchsvoll. Der Arbeitsmarkt in diesem Bereich hat sich etwas abgekühlt und die Unternehmen stellen bei der Auswahl ihrer Mitarbeiter höhere Anforderungen. Das spüren vor allem Frauen, die gerade erst in den Beruf einsteigen und sich beispielsweise während der Elternzeit umgeschult haben.
5: Diese besitzen bisher sehr häufig vor allem Juniorenpositionen, doch in letzter Zeit verschwinden diese Positionen zunehmend aus den Stellenangeboten. Dies ist vor allem auf den Einzug der künstlichen Intelligenz zurückzuführen. Zudem investieren Unternehmen derzeit stark in KI und verfügen nicht über die Ressourcen, um Nachwuchskräfte einzuarbeiten.
3: Teilzeitstellen gelten in der Slowakei als Luxus. Damit dieses Modell jedoch Sinn macht, reicht es nicht aus, lediglich die Stundenzahl zu reduzieren. Experten sind sich einig, dass der Schlüssel in einer fairen Bezahlung liegt, von der Mütter tatsächlich leben können. Dies würde auch eine systematische Unterstützung durch den Staat und vor allem den Mut der Unternehmen erfordern, ihre Einstellung zu ändern. Liebe Hörer, bevor wir unser nächstes Thema eröffnen, gönnen wir uns eine kleine musikalische Pause. Die slowakische Gruppe IMT Smile, Cesty druhej triedy, Landesstraßen.

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1: Liebe Hörer, haben Sie schon einmal eine Bibliothek besucht, in der man sich statt Büchern beispielsweise eine Nähmaschine oder ein Zelt ausleihen kann? Vielleicht erinnern sich einige von Ihnen noch daran, dass wir vor etwa 8 Jahren von der sogenannten Bibliothek der Dinge im Goethe-Institut Bratislava berichtet haben, in der man neben Büchern, Filmen und Gesellschaftsspielen eine breite Palette von verschiedenen nützlichen Dingen finden kann. Dieses in der Zeit seiner Entstehung einmaliges Projekt hat damals die damalige Mitarbeiterin des Instituts Tamara Zajacová vorgestellt, die bei der Entstehung dieser Idee stand. Jetzt, nach 10 Jahren, läuft das Projekt erfolgreich weiter und hat sich inzwischen in mehrere andere Länder ausgebreitet. Das 10-jährige Jubiläum wurde im Goethe-Institut Bratislava mit einem besonderen Geburtstagsabend gefeiert. Über die Feier und darüber, was man heute in der Bibliothek der Dinge ausleihen kann, sagt nun Andrea Kocianova von der PR- und Pressestelle des Instituts.
2: Wie Sie gut erwähnt haben, feiern wir dieses Jahr 10 Jahre. Das ist unglaublich, wie das Projekt immer noch wächst seit 2016 und die Community ist größer und größer. Natürlich, vor 10 Jahren war das etwas Neues, so ein neuer Trend, neuer innovativer Trend, dass man die Dinge nicht unbedingt kaufen muss, sondern ausleihen kann. Aber interessanterweise läuft das immer noch gut und die Leute kommen immer wieder zu uns. Und bei uns kann man eigentlich neben den Büchern verschiedene Gegenstände, die man selten im Alltag oder während des Jahres braucht, ausleihen. Und es geht zum Beispiel, also ich darf zum Beispiel ein paar Gegenstände von Top 5 nennen. Zum Beispiel Nähmaschine ist bei uns top. Oder wir haben auch Sportkamera, GoPro-Kamera zum Beispiel. Dann Beamer, ja, also Beamer kostet was, muss man, also Beamer-Projektor, Data-Projektor, was, man kann Filme mit dem Beamer zu Hause schauen und so weiter. Dann haben wir natürlich Werkzeugkoffer oder dann haben wir Instax-Kamera, das ist sehr populär. Man kann sofort von der Kamera die Fotos ausdrucken lassen, wie Polaroid, das ist bekannt durch diesen weißen Rahmen, wissen Sie, was ich meine? Und ja, zu diesem Feier haben wir überlegt, ja, also was machen wir jetzt nach 10 Jahren? Und wir wollten das durch die Kommunikation wieder mal stärken. Deswegen haben wir überlegt, neue visuelle Identität zum Projekt. Also wir haben eine neue Merch, kann man auch bekommen, wenn man zu uns kommt. Und wir haben T-Shirts mit Abbildungen von konkreten Gegenständen, die man bei uns ausleihen kann.
1: Und ich sehe hier auch ein T-Shirt mit einem Fahrrad. Also auch ein Fahrrad kann man hier leihen.
2: Richtig, eigentlich auch ein Fahrrad. Sogar auch ganze Fahrradausrüstung. Zum Beispiel, wir haben auch Fahrradtaschen zum Beispiel auch. Wir haben auch Werkzeug, Fahrradwerkzeug und verschiedene Sachen. Oder wenn man zum Beispiel, jetzt kommt bald Sommer, wenn man zum Beispiel Camping gehen möchte, dann haben wir ganze Campingausrüstung zum Ausleihen. Zum Beispiel, wir haben ein Zelt für 4 Personen. Dazu haben wir einen Campingstuhl zum Beispiel, Isomatte und verschiedene Dinge, die man beim Camping machen kann, so zum Sport zum Beispiel, ja, Badmintonschläge oder Tennisschläge oder Petanque haben wir. Also wir haben verschiedene Kategorien in der Bibliothek der Dinge zum Sport, dann auch DIY, do it yourself, zum Beispiel wir haben eine Nudelmaschine, man kann selbst machen die Nudeln zu Hause oder Eismaschine, man kann Eis machen und dazu machen wir auch verschiedene Workshops bei uns in der Bibliothek der Dinge, wo wir das den Leuten zeigen und erklären, wie die Gegenstände bei uns funktionieren und ja, wie die das auch selbst zu Hause dann auswenden könnten.
1: Und jetzt haben Sie mich inspiriert, vielleicht muss auch ich kommen und einige Dinge leihen bei Ihnen. Und dieses Ganze hat also vor 10 Jahren begonnen und damals war Ihr Institut hier in Bratislava das erste Goethe-Institut, das diese Bibliothek der Dinge eröffnet hat.
2: Richtig, wir waren das erste Goethe-Institut weltweit und seitdem haben wir ganz viele Goethe-Institute weltweit auch inspiriert. Und heutzutage ist das schon irgendwie mehr oder weniger natürlich, dass auch bei anderen Bibliotheken, bei Goethe-Instituten das normal ist, dass die Bibliothek der Dinge haben. Aber tatsächlich wirklich sind so viele, vor allem zu Tamara, wie Sie erwähnt haben, sie war die Hauptgründerin oder eine von Gründer des Projektes. Und ja, heute läuft das Projekt auch bei den anderen Goethe-Instituten und das ist wirklich sehr schön zu sehen, wie das wirklich läuft und wächst. Und in der Slowakei waren wir die erste Bibliothek der Dinge überhaupt. Und soweit ich weiß, gibt nicht so viele bis jetzt solche Bibliotheken der Dinge in der Slowakei. Aber falls jemand Inspiration oder irgendwelche Ratschläge braucht, dann kommen Sie zu uns und gerne helfen wir, das auch bei vielleicht anderen Orten das zu entwickeln.
1: Das ist also eine wirklich interessante Idee und ist auch umweltfreundlich, kann man sagen, weil man braucht nicht alles kaufen, was man selten verwendet, aber kann man leihen und dann kann ein anderer Mensch dann wieder benutzen.
2: Richtig, das hält sehr eng mit der Nachhaltigkeit. Das ist eigentlich die Idee, dass wir nicht die Gegenstände kaufen müssen und wir sparen. Wir sparen vor allem das Geld, wir sparen Platz zu Hause und wir sparen auch natürliche Ressourcen. Und das ist wirklich ein echtes umweltfreundliches Projekt und wir müssen uns nicht so stark an Konsum konzentrieren, sondern wirklich diese Idee von Sharing Economy, das lebt jetzt, das ist ein Boom irgendwie, das wirklich ist ein Thema und ich hoffe, das wird noch ein Thema und wir versuchen deshalb auch das Feedback von den Menschen, von unseren Kunden zu bekommen und die Tipps auch zu bekommen. Also falls Sie auch einige Ideen haben, was Sie bei uns finden möchten, dann kommen Sie zu uns, dann sind wir sehr offen für weitere Vorschläge.
1: Das wollte ich auch eben fragen, wer sind die Kunden oder wer sind die Menschen, die am meisten kommen und die Sachen ausleihen? Wahrscheinlich sind das die Teilnehmer der Sprachkurse im Goethe-Institut oder Besucher der normalen, kann man sagen, Bibliothek mit Büchern?
2: Ja, das ist eine gute Frage. Eigentlich unsere Kunden sind nicht nur die Leute, die zu den Sprachkursen kommen, weil die Bibliothek der Dinge ist ein Projekt, das hängt nicht unbedingt mit den deutschen Sprachen zusammen. Das heißt, durch dieses Projekt bekommen wir auch neue Leute, die zu uns normalerweise vielleicht nicht kommen würden und jetzt vielleicht können sie auch durch die Bibliothek der Dinge auch andere Dinge bei uns entdecken. Ja, zum Beispiel, wir haben einen schönen versteckten Innenhof in der Panienska Straße mit einem richtig guten Café und bei uns gibt es auch schöne Bibliothek, das ist wirklich ein Ort fürs Teilen, fürs Meetings und so weiter. Und dadurch erweitern wir auch unsere Kunden, unser Publikum und das ist sehr Schönes dabei.
1: Also das Portfolio ist wirklich breit und es werden auch regelmäßig Veranstaltungen für die Öffentlichkeit organisiert?
2: Genau, wir organisieren unterschiedliche Veranstaltungen. Natürlich für diejenigen, die deutsche Sprache lernen möchten, haben wir auch verschiedene kostenlose Veranstaltungen, um deutsche Sprache zu verbessern oder zu üben. Haben wir deutsche Stammtisch zum Beispiel regelmäßig. Sogar für die kleinen Kinder haben wir deutsche Kinderclub, wo man also in kleinen Gruppen Kinder Deutsch üben können oder lernen können. Und natürlich haben wir unsere Programmreihen, zum Beispiel Literarische Salon. Das ist bei uns ein etabliertes Projekt, wo wir hochwertige Persönlichkeiten aus Deutschland oder aus deutschsprachigen Raum präsentieren, vor allem Literaten, Autoren und so weiter und so fort. Und alles finden Sie auf unserer Website oder auf Social Media.
1: Und wenn Sie erwähnt haben, dass unter den Dingen, die man hier ausleihen kann, sind auch Fahrräder und diese ganze Radausrüstung, dann war auch eine Veranstaltung zum Reparieren von Fahrrädern oder sowas?
2: Richtig, genau. Zur Bibliothek der Dinge machen wir auch solche Workshops, genau, Reparatur von Fahrrädern oder haben wir Stickereien-Workshop oder Upcycling-Workshops oder Workshops zu Kräutern, also wirklich verschiedene Dinge und wir öffnen einfach das Thema auch durch diese Workshops dann weiter.
1: Besucht man die malerische ehemalige Bergbaustadt Banská Štiavnica, die inmitten der Schemnitzer Berge in der Mitte Slowakei liegt, stößt man überall auf Spuren ihrer ruhmreichen Vergangenheit. Eine große Attraktion für abenteuerlustige Besucher findet sich vor allem in den alten Stollen, von denen heute nur noch wenige zugänglich sind. Einer der unterirdischen Gänge, in denen regelmäßig und aktiv abgebaut wurde und der bis heute vollständig erhalten geblieben ist, ist der Glanzenbergstollen. Die älteste schriftliche Erwähnung stammt aus dem Jahr 1560 und der Stollen spielte eine wichtige Rolle in den Anfängen des Abbaus von Gold- und Silbererzen in der Spitale Ade unter dem Berg Glanzenberg. Nach der glorreichen Kaiserzeit und dem Zusammenbruch der Monarchie blieb er verlassen zurück und geriet für lange Zeit in Vergessenheit. In diesem Jahr feiert er jedoch das 25-jährige Jubiläum seiner Rettung und Restaurierung durch das slowakische Bergbaumuseum in Banská Štiavnica. Heute finden sich unter seinen Besuchern oft bedeutende Persönlichkeiten und ausländische Gäste. Und jetzt besuchen auch wir den Ston mit Lubomír Lužina von der Abteilung für Bergbautechnik des slowakischen Bergbaumuseums in Banská Štiavnica.
0: Stôl na Glancenberg sa nachádza priamo v srdci historického jadra Banskej Štiavnice.
3: Der Eingang in den Glanzenbergstollen befindet sich direkt im Herzen des historischen Teils von Banská Štiavnica, an einem strategisch günstigen Ort sozusagen, direkt vor dem Hauptbergbauamt. Dieser Stollen wurde zu seiner Entstehungszeit vor 600 bis 700 Jahren nicht im Zentrum von Štiavnica, sondern irgendwo am unteren Ende der Stadt gegraben. Im Laufe der Jahrhunderte wuchs die Stadt jedoch so stark, dass der Stollen nach und nach ins Stadtzentrum rückte.
1: Wie sah die Stadt Banská Štiavnica zur Zeit des Baus des Glanzenbergstollens aus?
3: Sie sah deutlich anders aus als heute. Die Häuser waren kleiner und das heutige Stadtzentrum war eigentlich eine Industriezone. Es sah nicht so gepflegt aus wie heute, da es hier hauptsächlich Bergbauunternehmen und Fabriken gab. Die Straßen waren voller Schlamm und Dreck, was man sich heute kaum mehr vorstellen kann.
1: Nach dem Abbau der Erze aus den Stollen und der Einstellung des Bergbaubetriebs wurden die Stollen vernachlässigt und verfielen allmählich. Der Glanzenbergstollen blieb aber so viele Jahre in einem ziemlich guten Zustand erhalten. Warum?
3: Dieser Stollen ist interessant, weil er sehr flach unter der Erdoberfläche angelegt war. Hier am Eingang beginnt er in einer Tiefe von 2 Metern und erreicht später eine Tiefe von etwa 35 Metern unter der Oberfläche. Es gibt also ganz in der Nähe oberhalb von ihm bereits Bebauung. Dort stehen Häuser und die Stadtbewohner wussten, dass sie unter sich einen Stollen haben. Meistens waren es Minenbesitzer oder Menschen, die in engem Kontakt mit dem Bergbau standen. Sie drängten die Bergleute dazu, auf den Stollen aufzupassen, sich um ihn zu kümmern und ihn zu pflegen, auch wenn sie ihn nicht mehr brauchten. Denn wenn etwas im Stollen kaputt gehen und einstürzen würde, hätte dies auch Auswirkungen auf die darüberliegenden Häuser gehabt. Die Wände könnten Risse bekommen und insgesamt wäre das nicht gut. Es ist besser, wenn der Stollen unter dem Haus in Ordnung und in gutem Zustand ist.
1: Die Bergleute kümmerten sich also um diesen Stollen, was sich später als vorteilhaft herausstellte.
3: Im Jahr 1750 begann man mit der Planung eines Besuchs des Ehemanns von Maria Theresia, Stefan von Lothringen, in Banská Štiavnica. Als er tatsächlich kam, wollte er unter anderem auch ein Bergwerk persönlich besichtigen. Die Vertreter der Stadt überlegten, welches Bergwerk sie ihm zeigen könnten. Da kam ihnen der Gedanke, dass der Glanzenbergstollen optimal wäre. Er befindet sich direkt im Stadtzentrum. Man kann über ihn in den Untergrund hinabsteigen und dann weitergehen, denn Stefan von Lothringen wollte mehr sehen. 1751 stieg er also hinab und begab sich mit seiner Expedition in die Unterwelt. Es gefiel ihm sehr gut und später, im Jahr 1764, besuchten auch seine Söhne, die Bergbau studierten, auf seine Empfehlung hin diese Stadt. Diese Route, die unterhalb der Stadt vorbeiführt, wird seitdem als Kaiserstraße bezeichnet.
1: Zu Ehren von Franz Stefan von Lothringen wurde in eine Seitenwand eine Gedenktafel eingesetzt. Im unterirdischen Gang kommen nach und nach weitere Gedenktafeln zu Ehren bedeutender Herrscher dazu. Der letzte von ihnen war Kaiser Franz Josef I. Warum empfiehlt Lubomír Lužina jeden Besucher von Banská Štiavnica auch den Glanzenbergstollen zu besichtigen?
3: Weil es nichts Besseres auf dieser Welt gibt. Auch Kaiser Stefan von Lothringen war davon begeistert. Ich glaube, dass einige Überreste der Vergangenheit in den Stollen bis heute erhalten geblieben sind, die aus verborgenen Winkeln der Gänge hervortreten und auf die Besucher der Unterwelt wirken.
1: So viel also für heute aus der Slowakei, liebe Hörerinnen und Hörer. Tonmeister Nikita Kramičev und Redakteurin Jana Harbeková danken Ihnen fürs Zuhören und wünschen eine angenehme Woche. Do počutia, auf Wiederhören! 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
1: 82. Jahrestag der Schlacht am Dukla-Pass. Außenminister kritisiert russische Drohungen. Slowakische Diplomaten bleiben in Kiew. F-16-Kampfjets übernehmen Schutz des slowakischen Luftraums. Am Samstag haben im ostslowakischen Vyšný Komárník Feierlichkeiten anlässlich des 32. Jahrestags der Karpaten-Dukla-Operation stattgefunden. Der slowakische Präsident Peter Pellegrini erklärte dort, dass Aufrüstung und eskalierende Provokationen nicht zur Entspannung der Lage beitragen, sondern diese im Gegenteil verschärfen würden. Das Staatsoberhaupt hob zudem den Krieg in der Ukraine hervor, in dem, wie er sagte, jeden Monat Zehntausende junger Männer auf beiden Seiten im selben Alter sterben, in dem viele ihrer Vorfahren in Dukla gefallen sind. Die Karpaten-Dukla-Operation war eine der schwierigsten und blutigsten des Zweiten Weltkriegs und forderte Zehntausende Opfer auf beiden Seiten. Vor Ort wurde am selben Tag in Anwesenheit des russischen Botschafters Sergei Andreev eine Statue des russischen Generals Ivan Konev enthüllt. Dieser war im Zweiten Weltkrieg Kommandeur der ersten ukrainischen Front, die an der Befreiung der Slowakei und Tschechiens beteiligt war. Später wirkte Konev aber auch an der Niederschlagung des ungarischen Volksaufstands von 1956 mit und trieb während der Berlin-Krise 1961 als Kommandeur der sowjetischen Streitkräfte in Deutschland die Abriegelung von West-Berlin voran, was letztlich zum Bau der Berliner Mauer führte. Die Slowakei hat sich der gemeinsamen Erklärung der diplomatischen Vertretungen in Kiew angeschlossen, die sich besorgt über die Drohungen des russischen Außenministeriums gegen Diplomaten und ausländische Staatsbürger in der Ukraine äußern. Dies gab der slowakische Außenminister Juraj Blana am Sonntag bekannt. Laut ihm sei Russland an das Wiener Übereinkommen und das humanitäre Völkerrecht gebunden und trage die alleinige Verantwortung für jegliche Schäden. Die slowakische diplomatische Vertretung werde laut Blana weiter in der ukrainischen Hauptstadt bleiben. Am Samstag hatte Russland ausländische Staatsangehörige und Diplomaten in Kiew wiederholt aufgefordert, die Stadt zu verlassen und nicht in die Ukraine zu reisen. F-16-Kampfjets werden ab Oktober schrittweise den slowakischen Luftraum schützen. Dies erklärte Verteidigungsminister Robert Kaliňák am Samstag in der TV-Talkshow Opäť minút 12. Zudem plant die Slowakei den Ankauf von 4 weiteren Kampfflugzeugen, sodass die Staffel aus 18 F-16 bestehen würde. Jurek Rupa von der Oppositionspartei SAS bezeichnete den Kauf zusätzlicher Maschinen als unnötig. Kaliňák argumentierte jedoch, dass mehr Kampfflugzeuge benötigt würden. Die slowakische Luftwaffe verfügt bereits seit einiger Zeit über 10 F-16, die ab diesem Monat aktiv in Dienst gestellt werden. Derzeit wird der slowakische Luftraum von tschechischen, polnischen und ungarischen Kampfflugzeugen geschützt. Redaktionsschluss für die Nachrichten war Montag, dem 5. Oktober 2026 um 12 Uhr.
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1: Im vergangenen Jahr wurden in der Slowakei fast 3.400 Menschen wegen Drogenabhängigkeit behandelt. Dies bedeutet einen Anstieg von über 12% im Vergleich zu 2024. Dies ist die höchste jemals verzeichnete Behandlungszahl. Während Drogen immer weiter verbreitet sind, mangelt es in einigen Regionen an spezialisierten Behandlungsangeboten. Die am weitesten verbreitete illegale Droge in der Slowakei ist Marihuana. Auch Pervitin ist leicht erhältlich. Im vergangenen Jahr wurde fast jeder zweite Patient wegen Pervitinabhängigkeit behandelt. Die Psychologin Susanna Kamenda vom Zentrum für Behandlung von Drogenabhängigkeit: Die größte Produktion von Pervitin findet in der Slowakei und in Tschechien statt. Daher ist es leicht verfügbar. Der Preis ist nicht besonders hoch, insbesondere für Pervitin. Heute konsumieren viele immer weiter, was zu problematischem Konsum oder zur Entwicklung einer Abhängigkeit führen kann. Experten zufolge beginnt Drogenkonsum oft aus Neugier oder durch Experimentieren in einer Gruppe. Laut dem Leiter des Zentrums für die Behandlung von Drogenabhängigkeit, Lubomir Okorohlitzer, sind die meisten Behandelten zwischen 30 und 50 Jahre alt und zu 80% Männer. Wenn sich Menschen für eine Behandlung entscheiden, finden sie oft keine spezialisierte Hilfe in ihrer Nähe. Unabhängige Zentren gibt es nur in Bratislava, Banská Bystrica und Košice. Deshalb wird fast jeder dritte Patient in der Hauptstadt behandelt. Okorohlitzer betont, dass man nach der Behandlung die Therapie zu Hause ambulant fortsetzen sollte. Und gerade dafür mangelt es aber in der Slowakei derzeit an spezialisierter Versorgung. Vom slowakischen Gesundheitsministerium heißt es, man wolle das gesamte System von der Prävention bis zur Behandlung von Drogenabhängigen stärken. Priorität habe nun die Evaluierung der vorhandenen Kapazitäten und deren Nutzungen in Regionen. Gleichzeitig hänge die Verfügbarkeit von Behandlungen nicht allein von der Anzahl spezialisierter Zentren ab. Auch die ambulante Behandlung und Nachsorge, die Bestandteil einer umfassenden Suchtbehandlung sind, spielen eine wichtige Rolle, so das Gesundheitsministerium. Experten zufolge stellen auch neue synthetische Drogen eine Gefahr dar. Konsumenten kennen oft weder deren Zusammensetzung noch deren Stärke, wodurch das Risiko einer Überdosierung steigt.
2: Hallo liebe Hörerinnen und Hörer, herzlich willkommen beim Montagsmagazin von Radio Slowakia International. Ihre heutigen Begleiter sind Jana Herbeková am Mikrofon und Nikita Kramičev hinter den Reglern. Heute haben wir für Sie folgende Themen vorbereitet. Arbeitsmarkt, Teilzeitstellen sind in der Slowakei eher die Ausnahme. 10 Jahre mit der ersten Bibliothek der Dinge in der Slowakei. Glanzenberg-Stollen in Banská Štiavnica heißt seit 25 Jahren Besucher willkommen. Wir wünschen Ihnen angenehmes Zuhören und gute Unterhaltung.
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2: Für Frauen muss die Vereinbarkeit von Beruf und Familie nicht zwangsläufig bedeuten, von morgens bis abends auf Hochtouren zu laufen. Eine Lösung, um die Kinderbetreuung, den Haushalt und gleichzeitig den Beruf unter einen Hut zu bringen, könnte gerade die Teilzeitbeschäftigung sein. Doch Teilzeitarbeit wird in der Slowakei immer noch eher als Belohnung, denn als entgegenkommender Schritt für Mütter angesehen. Laut Michal Palenik vom Institut für Beschäftigung hinkt die Slowakei in dieser Hinsicht hinter den anderen europäischen Ländern hinterher.
3: Derzeit arbeiten laut Eurostat-Angaben etwa 11% aller beschäftigten Frauen in Teilzeit. Im Vergleich zur Tschechischen Republik beispielsweise ist das nur halb so viel wie in Prag.
2: Wie die Marketing-Expertin Katarina Teschla weiter ausführt, verstärkt die mangelnde Flexibilität die sogenannte unsichtbare Arbeit. Dabei handelt es sich beispielsweise um die Hausarbeit, die in der Slowakei größtenteils allein von Frauen geleistet wird.
4: Wenn eine Frau von der Arbeit nach Hause kommt, wartet bereits die nächste Schicht auf sie. Dabei handelt es sich um unbezahlte Arbeit, bei der sie sich um die Familie, den Haushalt oder gegebenenfalls um kranke Eltern kümmert. Umfragen und Statistiken zufolge beträgt das Verhältnis bei der Verteilung dieser Arbeit zwischen Frauen und Männern etwa 80-20%.
2: Eine Teilzeitstelle bedeutet meist auch weniger Geld auf der Gehaltsabrechnung. Es gibt jedoch auch Branchen, wie zum Beispiel den IT-Sektor, in denen selbst wenige Arbeitsstunden ausreichen, um das Familienbudget zu decken. Veronika Pisana von der Bürgervereinigung IT, auch du in der IT, die Mädchen und Frauen im Bereich der Informationstechnologien motiviert und fördert.
4: Eine Teilzeitstelle muss nicht unbedingt eine Halbtagsstelle, also ein 4-stündiger Arbeitstag sein. Sehr oft handelt es sich um einen 6-stündigen Arbeitstag, bei dem die Frau morgens Zeit hat, ihr Kind in den Kindergarten zu bringen und es am Nachmittag wieder abzuholen. Die Frauen nutzen oft diese Möglichkeit, da sie dann eine höhere Flexibilität haben, auch wenn sie etwas weniger verdienen. In der IT-Branche ist dieses etwas geringere Gehalt sehr oft noch immer höher als ein durchschnittliches Gehalt in der Wirtschaft.
2: Einen solchen Job zu finden ist aber laut Veronika Pisano oft anspruchsvoll. Der Arbeitsmarkt in diesem Bereich hat sich etwas abgekühlt und die Unternehmen stellen bei der Auswahl ihrer Mitarbeiter höhere Anforderungen. Das spüren vor allem Frauen, die gerade erst in den Beruf einsteigen und sich beispielsweise während der Elternzeit umgeschult haben.
4: Diese besitzen bisher sehr häufig vor allem Juniorenpositionen, doch in letzter Zeit verschwinden diese Positionen zunehmend aus den Stellenangeboten. Dies ist vor allem auf den Einzug der künstlichen Intelligenz zurückzuführen. Zudem investieren Unternehmen derzeit stark in KI und verfügen nicht über die Ressourcen, um Nachwuchskräfte einzuarbeiten.
2: Teilzeitstellen gelten in der Slowakei als Luxus. Damit dieses Modell jedoch Sinn macht, reicht es nicht aus, lediglich die Stundenzahl zu reduzieren. Experten sind sich einig, dass der Schlüssel in einer fairen Bezahlung liegt, von der müsste tatsächlich leben können. Dies würde auch eine systematische Unterstützung durch den Staat und vor allem den Mut der Unternehmen erfordern, ihre Einstellung zu ändern. Liebe Hörer, bevor wir unser nächstes Thema eröffnen, gönnen wir uns eine kleine musikalische Pause. Die slowakische Gruppe IMT Smile, Cesty druhej triedy, Landesstraßen.

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1: Liebe Hörer, haben Sie schon einmal eine Bibliothek besucht, in der man sich statt Büchern beispielsweise eine Nähmaschine oder ein Zelt ausleihen kann? Vielleicht erinnern sich einige von Ihnen noch daran, dass wir vor etwa 8 Jahren von der sogenannten Bibliothek der Dinge im Goethe-Institut Bratislava berichtet haben, in der man neben Büchern, Filmen und Gesellschaftsspielen eine breite Palette von verschiedenen nützlichen Dingen finden kann. Dieses in der Zeit seiner Entstehung einmaliges Projekt hat damals die damalige Mitarbeiterin des Instituts Tamara Zajacová vorgestellt, die bei der Entstehung dieser Idee stand. Jetzt, nach 10 Jahren, läuft das Projekt erfolgreich weiter und hat sich inzwischen in mehrere andere Länder ausgebreitet. Das 10-jährige Jubiläum wurde im Goethe-Institut Bratislava mit einem besonderen Geburtstagsabend gefeiert. Über die Feier und darüber, was man heute in der Bibliothek der Dinge ausleihen kann, sagt nun Andrea Kocianova von der PR- und Pressestelle des Instituts.
2: Wie Sie gut erwähnt haben, feiern wir dieses Jahr 10 Jahre. Das ist unglaublich, wie das Projekt immer noch wächst seit 2016 und die Community ist größer und größer. Natürlich, vor 10 Jahren war das etwas Neues, so ein neuer Trend, neuer innovativer Trend, dass man die Dinge nicht unbedingt kaufen muss, sondern ausleihen kann. Aber interessanterweise läuft das immer noch gut und die Leute kommen immer wieder zu uns. Und bei uns kann man eigentlich neben den Büchern verschiedene Gegenstände, die man selten im Alltag oder während des Jahres braucht, ausleihen. Und es geht zum Beispiel, also ich darf zum Beispiel ein paar Gegenstände von Top 5 nennen. Zum Beispiel Nähmaschine ist bei uns top. Oder wir haben auch Sportkamera, GoPro-Kamera zum Beispiel. Dann Beamer, ja, also Beamer kostet was, muss man, also Beamer-Projektor, Data-Projektor, was, man kann viel mehr mit dem Beamer zu Hause schauen und so weiter. Dann haben wir natürlich Werkzeugkoffer oder dann haben wir Instax-Kamera, das ist sehr populär. Man kann sofort von der Kamera die Fotos ausdrucken lassen, wie Polaroid, das ist bekannt durch diesen weißen Rahmen, wissen Sie, was ich meine? Und ja, zu diesem Feier haben wir überlegt, ja, also was machen wir jetzt nach 10 Jahren? Und wir wollten das durch die Kommunikation wieder mal stärken. Deswegen haben wir überlegt, neue visuelle Identität zum Projekt. Also wir haben eine neue Merch, kann man auch bekommen, wenn man zu uns kommt. Und wir haben T-Shirts mit Abbildungen von konkreten Gegenständen, die man bei uns ausleihen kann.
1: Und ich sehe hier auch ein T-Shirt mit einem Fahrrad. Also auch ein Fahrrad kann man hier leihen.
2: Richtig, eigentlich auch ein Fahrrad. Sogar auch ganze Fahrradausrüstung. Zum Beispiel, wir haben auch Fahrradtaschen zum Beispiel auch. Wir haben auch Werkzeug, Fahrradwerkzeug und verschiedene Sachen. Oder wenn man zum Beispiel, jetzt kommt bald Sommer, wenn man zum Beispiel Camping gehen möchte, dann haben wir ganze Campingausrüstung zum Ausleihen. Zum Beispiel, wir haben ein Zelt für 4 Personen. Dazu haben wir einen Campingstuhl zum Beispiel, Isomatte und verschiedene Dinge, die man beim Camping machen kann, so zum Sport zum Beispiel, ja, Badmintonschläge oder Tennisschläge oder Petanque haben wir. Also wir haben verschiedene Kategorien in der Bibliothek der Dinge zum Sport, dann auch DIY, do it yourself, zum Beispiel wir haben eine Nudelmaschine, man kann selbst machen die Nudeln zu Hause oder Eismaschine, man kann Eis machen und dazu machen wir auch verschiedene Workshops bei uns in der Bibliothek der Dinge, wo wir das den Leuten zeigen und erklären, wie die Gegenstände bei uns funktionieren und ja, wie die das auch selbst zu Hause dann auswenden könnten.
1: Und jetzt haben Sie mich inspiriert, vielleicht muss auch ich kommen und einige Dinge leihen bei Ihnen. Und dieses Ganze hat also vor 10 Jahren begonnen und damals war Ihr Institut hier in Bratislava das erste Goethe-Institut, das diese Bibliothek der Dinge eröffnet hat.
2: Richtig, wir waren das erste Goethe-Institut weltweit und seitdem haben wir ganz viele Goethe-Institute weltweit auch inspiriert. Und heutzutage ist das schon irgendwie mehr oder weniger natürlich, dass auch bei anderen Bibliotheken, bei Goethe-Instituten das normal ist, dass die Bibliothek der Dinge haben. Aber tatsächlich wirklich sind so viele, vor allem zu Tamara, wie Sie erwähnt haben, sie war die Hauptgründerin oder eine von Gründer des Projektes. Und ja, heute läuft das Projekt auch bei den anderen Goethe-Instituten und das ist wirklich sehr schön zu sehen, wie das wirklich läuft und wächst. Und in der Slowakei waren wir die erste Bibliothek der Dinge überhaupt. Und soweit ich weiß, gibt nicht so viele bis jetzt solche Bibliotheken der Dinge in der Slowakei. Aber falls jemand Inspiration oder irgendwelche Ratschläge braucht, dann kommen Sie zu uns und gerne helfen wir, das auch bei vielleicht anderen Orten das zu entwickeln.
1: Das ist also eine wirklich interessante Idee und ist auch umweltfreundlich, kann man sagen, weil man braucht nicht alles kaufen, was man selten verwendet, aber kann man leihen und dann kann ein anderer Mensch dann wieder benutzen.
2: Richtig, das hält sehr eng mit der Nachhaltigkeit. Das ist eigentlich die Idee, dass wir nicht die Gegenstände kaufen müssen und wir sparen. Wir sparen vor allem das Geld, wir sparen Platz zu Hause und wir sparen auch natürliche Ressourcen. Und das ist wirklich ein echtes umweltfreundliches Projekt und wir müssen uns nicht so stark an Konsum konzentrieren, sondern wirklich diese Idee von Sharing Economy, das lebt jetzt, das ist ein Boom irgendwie, das wirklich ist ein Thema und ich hoffe, das wird noch ein Thema und wir versuchen deshalb auch das Feedback von den Menschen, von unseren Kunden zu bekommen und die Tipps auch zu bekommen. Also falls Sie auch einige Ideen haben, was Sie bei uns finden möchten, dann kommen Sie zu uns, dann sind wir sehr offen für weitere Vorschläge.
1: Das wollte ich auch eben fragen, wer sind die Kunden oder wer sind die Menschen, die am meisten kommen und die Sachen ausleihen? Wahrscheinlich sind das die Teilnehmer der Sprachkurse im Goethe-Institut oder Besucher der normalen, kann man sagen, Bibliothek mit Büchern?
2: Ja, das ist eine gute Frage. Eigentlich unsere Kunden sind nicht nur die Leute, die zu den Sprachkursen kommen, weil die Bibliothek der Dinge ist ein Projekt, das hängt nicht unbedingt mit den deutschen Sprachen zusammen. Das heißt, durch dieses Projekt bekommen wir auch neue Leute, die zu uns normalerweise vielleicht nicht kommen würden und jetzt vielleicht können sie auch durch die Bibliothek der Dinge auch andere Dinge bei uns entdecken. Ja? Zum Beispiel, wir haben einen schönen versteckten Innenhof in der Panienska Straße mit einem richtig guten Café und bei uns gibt es auch schöne Bibliothek, das ist wirklich ein Ort fürs Teilen, fürs Meetings und so weiter und dadurch erweitern wir auch unsere Kunden, unser Publikum und das ist sehr Schönes dabei.
1: Also das Portfolio ist wirklich breit und es werden auch regelmäßig Veranstaltungen für die Öffentlichkeit organisiert?
2: Genau, wir organisieren unterschiedliche Veranstaltungen. Natürlich für diejenigen, die deutsche Sprache lernen möchten, haben wir auch verschiedene kostenlose Veranstaltungen, um deutsche Sprache zu verbessern oder zu üben. Haben wir deutsche Stammtisch zum Beispiel regelmäßig. Sogar für die kleinen Kinder haben wir deutsche Kinderclub, wo man also in kleinen Gruppen Kinder Deutsch üben können oder lernen können. Und natürlich haben wir unsere Programmreihen, zum Beispiel Literarische Salon. Das ist bei uns ein etabliertes Projekt, wo wir hochwertige Persönlichkeiten aus Deutschland oder aus deutschsprachigen Raum präsentieren, vor allem Literaten, Autoren und so weiter und so fort. Und alles finden Sie auf unserer Website oder auf Social Media.
1: Und wenn Sie erwähnt haben, dass unter den Dingen, die man hier ausleihen kann, sind auch Fahrräder und diese ganze Radausrüstung, dann war auch eine Veranstaltung zum Reparieren von Fahrrädern oder sowas?
2: Richtig, genau. Zur Bibliothek der Dinge machen wir auch solche Workshops, genau, Reparatur von Fahrrädern oder haben wir Stickereien-Workshop oder Upcycling-Workshops oder Workshops zu Kräutern, also wirklich verschiedene Dinge und wir öffnen einfach das Thema auch durch diese Workshops dann weiter.
1: Besucht man die malerische ehemalige Bergbaustadt Banská Štiavnica, die inmitten der Schemnitzer Berge in der Mitte Slowakei liegt, stößt man überall auf Spuren ihrer ruhmreichen Vergangenheit. Eine große Attraktion für abenteuerlustige Besucher findet sich vor allem in den alten Stollen, von denen heute nur noch wenige zugänglich sind. Einer der unterirdischen Gänge, in denen regelmäßig und aktiv abgebaut wurde und der bis heute vollständig erhalten geblieben ist, ist der Glanzenbergstollen. Die älteste schriftliche Erwähnung stammt aus dem Jahr 1560 und der Stollen spielte eine wichtige Rolle in den Anfängen des Abbaus von Gold- und Silbererzen in der Spitale Ade unter dem Berg Glanzenberg. Nach der glorreichen Kaiserzeit und dem Zusammenbruch der Monarchie blieb er verlassen zurück und geriet für lange Zeit in Vergessenheit. In diesem Jahr feiert er jedoch das 25-jährige Jubiläum seiner Rettung und Restaurierung durch das slowakische Bergbaumuseum in Banská Štiavnica. Heute finden sich unter seinen Besuchern oft bedeutende Persönlichkeiten und ausländische Gäste. Und jetzt besuchen auch wir den Ston mit Lubomír Lužina von der Abteilung für Bergbautechnik des slowakischen Bergbaumuseums in Banská Štiavnica.
0: Stôl na Glancenberg sa nachádza priamo v srdci historického jadra Banskej Štiavnice.
3: Der Eingang in den Glanzenbergstollen befindet sich direkt im Herzen des historischen Teils von Banská Štiavnica, an einem strategisch günstigen Ort sozusagen, direkt vor dem Hauptbergbauamt. Dieser Stollen wurde zu seiner Entstehungszeit vor 600 bis 700 Jahren nicht im Zentrum von Štiavnica, sondern irgendwo am unteren Ende der Stadt gegraben. Im Laufe der Jahrhunderte wuchs die Stadt jedoch so stark, dass der Stollen nach und nach ins Stadtzentrum rückte.
1: Wie sah die Stadt Banská Štiavnica zur Zeit des Baus des Glanzenbergstollens aus?
3: Sie sah deutlich anders aus als heute. Die Häuser waren kleiner und das heutige Stadtzentrum war eigentlich eine Industriezone. Es sah nicht so gepflegt aus wie heute, da es hier hauptsächlich Bergbauunternehmen und Fabriken gab. Die Straßen waren voller Schlamm und Dreck, was man sich heute kaum mehr vorstellen kann.
1: Nach dem Abbau der Erze aus den Stollen und der Einstellung des Bergbaubetriebs wurden die Stollen vernachlässigt und verfielen allmählich. Der Glanzenbergstollen blieb aber so viele Jahre in einem ziemlich guten Zustand erhalten. Warum?
3: Dieser Stollen ist interessant, weil er sehr flach unter der Erdoberfläche angelegt war. Hier am Eingang beginnt er in einer Tiefe von 2 Metern und erreicht später eine Tiefe von etwa 35 Metern unter der Oberfläche. Es gibt also ganz in der Nähe oberhalb von ihm bereits Bebauung. Dort stehen Häuser und die Stadtbewohner wussten, dass sie unter sich einen Stollen haben. Meistens waren es Minenbesitzer oder Menschen, die in engem Kontakt mit dem Bergbau standen. Sie drängten die Bergleute dazu, auf den Stollen aufzupassen, sich um ihn zu kümmern und ihn zu pflegen, auch wenn sie ihn nicht mehr brauchten. Denn wenn etwas im Stollen kaputt gehen und einstürzen würde, hätte dies auch Auswirkungen auf die darüberliegenden Häuser gehabt. Die Wände könnten Risse bekommen und insgesamt wäre das nicht gut. Es ist besser, wenn der Stollen unter dem Haus in Ordnung und in gutem Zustand ist.
1: Die Bergleute kümmerten sich also um diesen Stollen, was sich später als vorteilhaft herausstellte.
3: Im Jahr 1750 begann man mit der Planung eines Besuchs des Ehemanns von Maria Theresia, Stefan von Lothringen, in Banská Štiavnica. Als er tatsächlich kam, wollte er unter anderem auch ein Bergwerk persönlich besichtigen. Die Vertreter der Stadt überlegten, welches Bergwerk sie ihm zeigen könnten. Da kam ihnen der Gedanke, dass der Glanzenbergstollen optimal wäre. Er befindet sich direkt im Stadtzentrum. Man kann über ihn in den Untergrund hinabsteigen und dann weitergehen, denn Stefan von Lothringen wollte mehr sehen. 1751 stieg er also hinab und begab sich mit seiner Expedition in die Unterwelt. Es gefiel ihm sehr gut und später, im Jahr 1764, besuchten auch seine Söhne, die Bergbau studierten, auf seine Empfehlung hin diese Stadt. Diese Route, die unterhalb der Stadt vorbeiführt, wird seitdem als Kaiserstraße bezeichnet.
1: Zu Ehren von Franz Stefan von Lothringen wurde in eine Seitenwand eine Gedenktafel eingesetzt. Im unterirdischen Gang kommen nach und nach weitere Gedenktafeln zu Ehren bedeutender Herrscher dazu. Der letzte von ihnen war Kaiser Franz Josef I. Warum empfiehlt Lubomír Lužina jeden Besucher von Banská Štiavnica auch den Glanzenbergstollen zu besichtigen?
3: Weil es nichts Besseres auf dieser Welt gibt. Auch Kaiser Stefan von Lothringen war davon begeistert. Ich glaube, dass einige Überreste der Vergangenheit in den Stollen bis heute erhalten geblieben sind, die aus verborgenen Winkeln der Gänge hervortreten und auf die Besucher der Unterwelt wirken.
1: So viel also für heute aus der Slowakei, liebe Hörerinnen und Hörer. Tonmeister Nikita Kramičev und Redakteurin Jana Harbeková danken Ihnen fürs Zuhören und wünschen eine angenehme Woche. Do počutia. Auf Wiederhören.
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1: Heute im Studio mit Jürgen Rendl.
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1: »82. Jahrestag der Schlacht am Dukla-Pass. Außenminister kritisiert russische Drohungen. Slowakische Diplomaten bleiben in Kiew. F-16-Kampfjets übernehmen Schutz des slowakischen Luftraums. Am Samstag haben im ostslowakischen Vyšný Komárník Feierlichkeiten anlässlich des 32. Jahrestags der Karpaten-Dukla-Operation stattgefunden. Der slowakische Präsident Peter Pellegrini erklärte dort, dass Aufrüstung und eskalierende Provokationen nicht zur Entspannung der Lage beitragen, sondern diese im Gegenteil verschärfen würden. Das Staatsoberhaupt hob zudem den Krieg in der Ukraine hervor, in dem, wie er sagte, jeden Monat Zehntausende junger Männer auf beiden Seiten im selben Alter sterben, in dem viele ihrer Vorfahren in Dukla gefallen sind. Die Karpaten-Dukla-Operation war eine der schwierigsten und blutigsten des Zweiten Weltkriegs und forderte Zehntausende Opfer auf beiden Seiten. Vor Ort wurde am selben Tag in Anwesenheit des russischen Botschafters Sergei Andreev eine Statue des russischen Generals Ivan Konev enthüllt. Dieser war im Zweiten Weltkrieg Kommandeur der ersten ukrainischen Front, die an der Befreiung der Slowakei und Tschechiens beteiligt war. Später wirkte Konev aber auch an der Niederschlagung des ungarischen Volksaufstands von 1956 mit und trieb während der Berlin-Krise 1961 als Kommandeur der sowjetischen Streitkräfte in Deutschland die Abriegelung von West-Berlin voran, was letztlich zum Bau der Berliner Mauer führte. Die Slowakei hat sich der gemeinsamen Erklärung der diplomatischen Vertretungen in Kiew angeschlossen, die sich besorgt über die Drohungen des russischen Außenministeriums gegen Diplomaten und ausländische Staatsbürger in der Ukraine äußern. Dies gab der slowakische Außenminister Juraj Blana am Sonntag bekannt. Laut ihm sei Russland an das Wiener Übereinkommen und das humanitäre Völkerrecht gebunden und trage die alleinige Verantwortung für jegliche Schäden. Die slowakische diplomatische Vertretung werde laut Blana weiter in der ukrainischen Hauptstadt bleiben. Am Samstag hatte Russland ausländische Staatsangehörige und Diplomaten in Kiew wiederholt aufgefordert, die Stadt zu verlassen und nicht in die Ukraine zu reisen. F-16-Kampfjets werden ab Oktober schrittweise den slowakischen Luftraum schützen. Dies erklärte Verteidigungsminister Robert Kaliňák am Samstag in der TV-Talkshow Opäť minút 12. Zudem plant die Slowakei den Ankauf von 4 weiteren Kampfflugzeugen, sodass die Staffel aus 18 F-16 bestehen würde. Jurek Krupa von der Oppositionspartei SAS bezeichnete den Kauf zusätzlicher Maschinen als unnötig. Kaliňák argumentierte jedoch, dass mehr Kampfflugzeuge benötigt würden. Die slowakische Luftwaffe verfügt bereits seit einiger Zeit über 10 F-16, die ab diesem Monat aktiv in Dienst gestellt werden. Derzeit wird der slowakische Luftraum von tschechischen, polnischen und ungarischen Kampfflugzeugen geschützt. Redaktionsschluss für die Nachrichten war Montag, dem 5. Oktober 2026 um 12 Uhr.
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1: Im vergangenen Jahr wurden in der Slowakei fast 3.400 Menschen wegen Drogenabhängigkeit behandelt. Dies bedeutet einen Anstieg von über 12% im Vergleich zu 2024. Dies ist die höchste jemals verzeichnete Behandlungszahl. Während Drogen immer weiter verbreitet sind, mangelt es in einigen Regionen an spezialisierten Behandlungsangeboten. Die am weitesten verbreitete illegale Droge in der Slowakei ist Marihuana. Auch Pervitin ist leicht erhältlich. Im vergangenen Jahr wurde fast jeder zweite Patient wegen Pervitin-Abhängigkeit behandelt. Die Psychologin Susanna Kamenda vom Zentrum für Behandlung von Drogenabhängigkeit: Die größte Produktion von Pervitin findet in der Slowakei und in Tschechien statt. Daher ist es leicht verfügbar. Der Preis ist nicht besonders hoch, insbesondere für Pervitin. Heute konsumieren viele immer weiter, was zu problematischem Konsum oder zur Entwicklung einer Abhängigkeit führen kann. Experten zufolge beginnt Drogenkonsum oft aus Neugier oder durch Experimentieren in einer Gruppe. Laut dem Leiter des Zentrums für die Behandlung von Drogenabhängigkeit, Lubomir Okorohlitzer, sind die meisten Behandelten zwischen 30 und 50 Jahre alt und zu 80% Männer. Wenn sich Menschen für eine Behandlung entscheiden, finden sie oft keine spezialisierte Hilfe in ihrer Nähe. Unabhängige Zentren gibt es nur in Bratislava, Banská Bystrica und Košice. Deshalb wird fast jeder dritte Patient in der Hauptstadt behandelt. Okorohlitzer betont, dass man nach der Behandlung die Therapie zu Hause ambulant fortsetzen sollte. Und gerade dafür mangelt es aber in der Slowakei derzeit an spezialisierter Versorgung. Vom slowakischen Gesundheitsministerium heißt es, man wolle das gesamte System von der Prävention bis zur Behandlung von Drogenabhängigen stärken. Priorität habe nun die Evaluierung der vorhandenen Kapazitäten und deren Nutzungen in Regionen. Gleichzeitig hänge die Verfügbarkeit von Behandlungen nicht allein von der Anzahl spezialisierter Zentren ab. Auch die ambulante Behandlung und Nachsorge, die Bestandteil einer umfassenden Suchtbehandlung sind, spielen eine wichtige Rolle, so das Gesundheitsministerium. Experten zufolge stellen auch neue synthetische Drogen eine Gefahr dar. Konsumenten kennen oft weder deren Zusammensetzung noch deren Stärke, wodurch das Risiko einer Überdosierung steigt.
2: Hallo liebe Hörerinnen und Hörer, herzlich willkommen beim Montagsmagazin von Radio Slowakei International. Ihre heutigen Begleiter sind Jana Harbeková am Mikrofon und Nikita Kramičev hinter den Reglern. Heute haben wir für Sie folgende Themen vorbereitet. Arbeitsmarkt, Teilzeitstellen sind in der Slowakei eher die Ausnahme. 10 Jahre mit der ersten Bibliothek der Dinge in der Slowakei. Glanzenbergstollen in Banská Štiavnica heißt seit 25 Jahren Besucher willkommen. Wir wünschen Ihnen angenehmes Zuhören und gute Unterhaltung.
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2: Für Frauen muss die Vereinbarkeit von Beruf und Familie nicht zwangsläufig bedeuten, von morgens bis abends auf Hochtouren zu laufen. Eine Lösung, um die Kinderbetreuung, den Haushalt und gleichzeitig den Beruf unter einen Hut zu bringen, könnte gerade die Teilzeitbeschäftigung sein. Doch Teilzeitarbeit wird in der Slowakei immer noch eher als Belohnung, denn als entgegenkommender Schritt für Mütter angesehen. Laut Michal Palenik vom Institut für Beschäftigung hinkt die Slowakei in dieser Hinsicht hinter den anderen europäischen Ländern hinterher.
3: Derzeit arbeiten laut Eurostat-Angaben etwa 11% aller beschäftigten Frauen in Teilzeit. Im Vergleich zur Tschechischen Republik beispielsweise ist das nur halb so viel wie in Prag.
2: Wie die Marketing-Expertin Katharina Teschler weiter ausführt, verstärkt die mangelnde Flexibilität die sogenannte unsichtbare Arbeit. Dabei handelt es sich beispielsweise um die Hausarbeit, die in der Slowakei größtenteils allein von Frauen geleistet wird.
4: Wenn eine Frau von der Arbeit nach Hause kommt, wartet bereits die nächste Schicht auf sie. Dabei handelt es sich um unbezahlte Arbeit, bei der sie sich um die Familie, den Haushalt oder gegebenenfalls um kranke Eltern kümmert. Umfragen und Statistiken zufolge beträgt das Verhältnis bei der Verteilung dieser Arbeit zwischen Frauen und Männern etwa 80-20%.
2: Eine Teilzeitstelle bedeutet meist auch weniger Geld auf der Gehaltsabrechnung. Es gibt jedoch auch Branchen, wie zum Beispiel den IT-Sektor, in denen selbst wenige Arbeitsstunden ausreichen, um das Familienbudget zu decken. Veronika Pisano von der Bürgervereinigung IT, auch du in der IT, die Mädchen und Frauen im Bereich der Informationstechnologien motiviert und fördert.
4: Eine Teilzeitstelle muss nicht unbedingt eine Halbtagsstelle, also ein 4-stündiger Arbeitstag sein. Sehr oft handelt es sich um einen 6-stündigen Arbeitstag, bei dem die Frau morgens Zeit hat, ihr Kind in den Kindergarten zu bringen und es am Nachmittag wieder abzuholen. Die Frauen nutzen oft diese Möglichkeit, da sie dann eine höhere Flexibilität haben, auch wenn sie etwas weniger verdienen. In der IT-Branche ist dieses etwas geringere Gehalt sehr oft noch immer höher als ein durchschnittliches Gehalt in der Wirtschaft.
2: Einen solchen Job zu finden ist aber laut Veronika Pisano oft anspruchsvoll. Der Arbeitsmarkt in diesem Bereich hat sich etwas abgekühlt und die Unternehmen stellen bei der Auswahl ihrer Mitarbeiter höhere Anforderungen. Das spüren vor allem Frauen, die gerade erst in den Beruf einsteigen und sich beispielsweise während der Elternzeit umgeschult haben.
4: Diese besetzten bisher sehr häufig vor allem Juniorenpositionen, doch in letzter Zeit verschwinden diese Positionen zunehmend aus den Stellenangeboten. Dies ist vor allem auf den Einzug der künstlichen Intelligenz zurückzuführen. Zudem investieren Unternehmen derzeit stark in KI und verfügen nicht über die Ressourcen, um Nachwuchskräfte einzuarbeiten.
2: Teilzeitstellen gelten in der Slowakei als Luxus. Damit dieses Modell jedoch Sinn macht, reicht es nicht aus, lediglich die Stundenzahl zu reduzieren. Experten sind sich einig, dass der Schlüssel in einer fairen Bezahlung liegt, von der Mütter tatsächlich leben können. Dies würde auch eine systematische Unterstützung durch den Staat und vor allem den Mut der Unternehmen erfordern, ihre Einstellung zu ändern. Liebe Hörer, bevor wir unser nächstes Thema eröffnen, gönnen wir uns eine kleine musikalische Pause. Die slowakische Gruppe

0: Liebe Hörer, haben Sie schon einmal eine Bibliothek besucht, in der man sich statt Büchern beispielsweise eine Nähmaschine oder ein Zelt ausleihen kann? Vielleicht erinnern sich einige von Ihnen noch daran, dass wir vor etwa 8 Jahren von der sogenannten Bibliothek der Dinge im Goethe-Institut Bratislava berichtet haben, in der man neben Büchern, Filmen und Gesellschaftsspielen eine breite Palette von verschiedenen nützlichen Dingen finden kann. Dieses in der Zeit seiner Entstehung einmaliges Projekt hat damals die damalige Mitarbeiterin des Instituts Tamara Zajacová vorgestellt, die bei der Entstehung dieser Idee stand. Jetzt, nach 10 Jahren, läuft das Projekt erfolgreich weiter und hat sich inzwischen in mehrere andere Länder ausgebreitet. Das 10-jährige Jubiläum wurde im Goethe-Institut Bratislava mit einem besonderen Geburtstagsabend gefeiert. Über die Feier und darüber, was man heute in der Bibliothek der Dinge ausleihen kann, sagt nun Andrea Kocianova von der PR- und Pressestelle des Instituts.
1: Wie Sie gut erwähnt haben, feiern wir dieses Jahr 10 Jahre. Das ist unglaublich, wie das Projekt immer noch wächst seit 2016 und die Community ist größer und größer. Natürlich, vor 10 Jahren war das etwas Neues, so ein neuer Trend, neuer innovativer Trend, dass man die Dinge nicht unbedingt kaufen muss, sondern ausleihen kann. Aber interessanterweise läuft das immer noch gut und die Leute kommen immer wieder zu uns. Und bei uns kann man eigentlich neben den Büchern verschiedene Gegenstände, die man selten im Alltag oder während des Jahres braucht, ausleihen. Und es geht zum Beispiel, also ich darf zum Beispiel ein paar Gegenstände von Top 5 nennen. Zum Beispiel Nähmaschine ist bei uns top. Oder wir haben auch Sportkamera, GoPro-Kamera zum Beispiel. Dann Beamer, ja, also Beamer kostet was, muss man, also Beamer-Projektor, Data-Projektor, was, man kann viel mehr mit dem Beamer zu Hause schauen und so weiter. Dann haben wir natürlich Werkzeugkoffer oder dann haben wir Instax-Kamera, das ist sehr populär. Man kann sofort von der Kamera die Fotos ausdrucken lassen, wie Polaroid, das ist bekannt durch diesen weißen Rahmen, wissen Sie, was ich meine? Und ja, zu diesem Feier haben wir überlegt, ja, also was machen wir jetzt nach 10 Jahren? Und wir wollten das durch die Kommunikation wieder mal stärken. Deswegen haben wir überlegt, neue visuelle Identität zum Projekt. Also wir haben eine neue Merch, kann man auch bekommen, wenn man zu uns kommt. Und wir haben T-Shirts mit Abbildungen von konkreten Gegenständen, die man bei uns ausleihen kann.
0: Und ich sehe hier auch ein T-Shirt mit einem Fahrrad. Also auch ein Fahrrad kann man hier leihen.
1: Richtig, eigentlich auch ein Fahrrad. Sogar auch ganze Fahrradausrüstung. Zum Beispiel, wir haben auch Fahrradtaschen zum Beispiel auch. Wir haben auch Werkzeug, Fahrradwerkzeug und verschiedene Sachen. Oder wenn man zum Beispiel, jetzt kommt bald Sommer, wenn man zum Beispiel Camping gehen möchte, dann haben wir ganze Campingausrüstung zum Ausleihen. Zum Beispiel, wir haben ein Zelt für 4 Personen. Dazu haben wir einen Campingstuhl zum Beispiel, Isomatte und verschiedene Dinge, die man beim Camping machen kann, so zum Sport zum Beispiel, ja, Badmintonschläge oder Tennisschläge oder Petanque haben wir. Also wir haben verschiedene Kategorien in der Bibliothek der Dinge zum Sport, dann auch DIY, do it yourself, zum Beispiel wir haben eine Nudelmaschine, man kann selbst machen die Nudeln zu Hause oder Eismaschine, man kann Eis machen und dazu machen wir auch verschiedene Workshops bei uns in der Bibliothek der Dinge, wo wir das den Leuten zeigen und erklären, wie die Gegenstände bei uns funktionieren und ja, wie die das auch selbst zu Hause dann auswenden könnten.
0: Und jetzt haben Sie mich inspiriert, vielleicht muss auch ich kommen und einige

0: Laien bei Ihnen. Und dieses Ganze hat also vor 10 Jahren begonnen und damals war Ihr Institut hier in Bratislava das erste Goethe-Institut, das diese Bibliothek der Dinge eröffnet hat.
1: Richtig, wir waren das erste Goethe-Institut weltweit und seitdem haben wir ganz viele Goethe-Instituten weltweit auch inspiriert und heutzutage ist das schon irgendwie mehr oder weniger natürlich, dass auch bei anderen Bibliotheken, bei Goethe-Instituten das normal ist, dass die Bibliothek der Dinge haben. Aber tatsächlich wirklich sind so viele, vor allem zu Tamara, wie Sie erwähnt haben, sie war die Hauptgründerin oder eine von Gründer des Projektes. Und ja, heute läuft das Projekt auch bei den anderen Goethe-Instituten und das ist wirklich sehr schön zu sehen, wie das wirklich läuft und wächst. Und in der Slowakei waren wir die erste Bibliothek der Dinge überhaupt. Und soweit ich weiß, gibt nicht so viele bis jetzt solche Bibliotheken der Dinge in der Slowakei. Aber falls jemand Inspiration oder irgendwelche Ratschläge braucht, dann kommen Sie zu uns und gerne helfen wir, das auch bei vielleicht anderen Orten das zu entwickeln.
0: Das ist also eine wirklich interessante Idee und ist auch umweltfreundlich, kann man sagen, weil man braucht nicht alles kaufen, was man selten verwendet, aber kann man leihen und dann kann ein anderer Mensch dann wieder benutzen.
1: Richtig, das hält sehr eng mit der Nachhaltigkeit. Das ist eigentlich die Idee, dass wir nicht die Gegenstände kaufen müssen und wir sparen. Wir sparen vor allem das Geld, wir sparen Platz zu Hause und wir sparen auch natürliche Ressourcen. Und das ist wirklich ein echtes umweltfreundliches Projekt und wir müssen uns nicht so stark an Konsum konzentrieren, sondern wirklich diese Idee von Sharing Economy, das lebt jetzt, das ist ein Boom irgendwie, das wirklich ist ein Thema und ich hoffe, das wird noch ein Thema und wir versuchen deshalb auch das Feedback von den Menschen, von unseren Kunden zu bekommen und die Tipps auch zu bekommen. Also falls Sie auch einige Ideen haben, was Sie bei uns finden möchten, dann kommen Sie zu uns, dann sind wir sehr offen für weitere Vorschläge.
0: Das wollte ich auch eben fragen, wer sind die Kunden oder wer sind die Menschen, die am meisten kommen und die Sachen ausleihen? Wahrscheinlich sind das die Teilnehmer der Sprachkurse im Goethe-Institut oder Besucher der normalen, kann man sagen, Bibliothek mit Büchern?
1: Ja, das ist eine gute Frage. Eigentlich unsere Kunden sind nicht nur die Leute, die zu den Sprachkursen kommen, weil die Bibliothek der Dinge ist ein Projekt, das hängt nicht unbedingt mit den deutschen Sprachen zusammen. Das heißt, durch dieses Projekt bekommen wir auch neue Leute, die zu uns normalerweise vielleicht nicht kommen würden. Und jetzt vielleicht können sie auch durch die Bibliothek der Dinge auch andere Dinge bei uns entdecken. Ja, zum Beispiel, wir haben einen schönen versteckten Innenhof in der Panienska Straße mit einem richtig guten Café. Und bei uns gibt es auch schöne Bibliothek, das ist wirklich ein Ort fürs Teilen, fürs Meetings und so weiter. Und dadurch erweitern wir auch unsere Kunden, unser Publikum und das ist sehr Schönes dabei.
0: Also das Portfolio ist wirklich breit und es werden auch regelmäßig Veranstaltungen für die Öffentlichkeit organisiert?
1: Genau, wir organisieren unterschiedliche Veranstaltungen. Natürlich für diejenigen, die deutsche Sprache lernen möchten, haben wir auch verschiedene kostenlose Veranstaltungen, um deutsche Sprache zu verbessern oder zu üben. Haben wir deutsche Stammtisch zum Beispiel regelmäßig. Sogar für die kleinen Kinder haben wir deutsche Kinderclub, wo man also in kleinen Gruppen Kinder Deutsch üben können oder lernen können. Und natürlich haben wir unsere Programmreihen, zum Beispiel Literarische Salon. Das ist bei uns ein etabliertes Projekt, wo wir hochwertige Persönlichkeiten aus Deutschland oder aus deutschsprachigen Raum präsentieren, vor allem Literaten, Autoren und so weiter und so fort. Und alles finden Sie auf unserer Website oder auf Social Media.
0: Und wenn Sie erwähnt haben, dass unter den Dingen, die man hier ausleihen kann, sind auch Fahrräder und diese ganze Radausrüstung, dann war auch eine Veranstaltung zum Reparieren von Fahrrädern oder sowas?
1: Richtig, genau. Zur Bibliothek der Dinge machen wir auch solche Workshops, genau, Reparatur von Fahrrädern oder haben wir Stickereien-Workshop oder Upcycling-Workshops oder Workshop zu Kräutern, also wirklich verschiedene Dinge und wir öffnen einfach das Thema auch durch diese Workshops dann weiter.
0: Besucht man die malerische ehemalige Bergbaustadt Banská Štiavnica, die inmitten der Chemnitzer Berge in der Mitte Slowakei liegt, stößt man überall auf Spuren ihrer ruhmreichen Vergangenheit. Eine große Attraktion für abenteuerlustige Besucher findet sich vor allem in den alten Stollen, von denen heute nur noch wenige zugänglich sind. einer der unterindischen Gänge, in denen regelmäßig und aktiv abgebaut wurde und der bis heute vollständig erhalten geblieben ist, ist der Glanzenbergstein. Die älteste schriftliche Erwähnung stammt aus dem Jahr 1560 und der Stein spielte eine wichtige Rolle in den Anfängen des Abbaus von Gold- und Silbererzen in der Spitale Ade unter dem Berg Glanzenberg. Nach der glorreichen Kaiserzeit und dem Zusammenbruch der Monarchie blieb er verlassen zurück und geriet für lange Zeit in Vergessenheit. In diesem Jahr feiert er jedoch das 25-jährige Jubiläum seiner Rettung und Restaurierung durch das slowakische Bergbaumuseum in Banská Štiavnica. Heute finden sich unter seinen Besuchern oft bedeutende Persönlichkeiten und ausländische Gäste. Und jetzt besuchen auch wir den Stein mit Lubomír Lužina von der Abteilung für Bergbautechnik des slowakischen Bergbaumuseums in Banská Štiavnica.
2: Stôl na Glanzenberg sa nachádza priamo v srdci historického jadra Banskej Štiavnice.
3: Der Eingang in den Glanzenbergstollen befindet sich direkt im Herzen des historischen Teils von Banská Štiavnica, an einem strategisch günstigen Ort sozusagen, direkt vor dem Hauptbergbauamt. Dieser Stollen wurde zu seiner Entstehungszeit vor 600 bis 700 Jahren nicht im Zentrum von Štiavnica, sondern irgendwo am unteren Ende der Stadt gegraben. Im Laufe der Jahrhunderte wuchs die Stadt jedoch so stark, dass der Stollen nach und nach ins Stadtzentrum rückte.
0: Wie sah die Stadt Banská Štiavnica zur Zeit des Baus des Glanzenbergstollens aus?
3: Sie sah deutlich anders aus als heute. Die Häuser waren kleiner und das heutige Stadtzentrum war eigentlich eine Industriezone. Es sah nicht so gepflegt aus wie heute, da es hier hauptsächlich Bergbauunternehmen und Fabriken gab. Die Straßen waren voller Schlamm und Dreck, was man sich heute kaum mehr vorstellen kann.
0: Nach dem Abbau der Erze aus den Stollen und der Einstellung des Bergbaubetriebs wurden die Stollen vernachlässigt und verfielen allmählich. Der Glanzenbergstollen blieb aber so viele Jahre in einem ziemlich guten Zustand erhalten. Warum?
3: Dieser Stollen ist interessant, weil er sehr flach unter der Erdoberfläche angelegt war. Hier am Eingang beginnt er in einer Tiefe von 2 Metern und erreicht später eine Tiefe von etwa 35 Metern unter der Oberfläche. Es gibt also ganz in der Nähe oberhalb von ihm bereits Bebauung. Dort stehen Häuser und die Stadtbewohner wussten, dass sie unter sich einen Stollen haben. Meistens waren es Minenbesitzer oder Menschen, die in engem Kontakt mit dem Bergbau standen. Sie drängten die Bergleute dazu, auf den Stollen aufzupassen, sich um ihn zu kümmern und ihn zu pflegen, auch wenn sie ihn nicht mehr brauchten. Denn wenn etwas im Stollen kaputt gehen und einstürzen würde, hätte dies auch Auswirkungen auf die darüberliegenden Häuser gehabt. Die Wände könnten Risse bekommen und insgesamt wäre das nicht gut. Es ist besser, wenn der Stollen unter dem Haus in Ordnung und in gutem Zustand ist.
0: Die Bergleute kümmerten sich also um diesen Stollen, was sich später als vorteilhaft herausstellte.
3: Im Jahr 1750 begann man mit der Planung eines Besuchs des Ehemanns von Maria Theresia, Stefan von Lothringen, in Banská Štiavnica. Als er tatsächlich kam, wollte er unter anderem auch ein Bergwerk persönlich besichtigen. Die Vertreter der Stadt überlegten, welches Bergwerk sie ihm zeigen könnten. Da kam ihnen der Gedanke, dass der Glanzenbergstollen optimal wäre. Er befindet sich direkt im Stadtzentrum. Man kann über ihn in den Untergrund hinabsteigen und dann weitergehen, denn Stefan von Lothringen wollte mehr sehen. 1751 stieg er also hinab und begab sich mit seiner Expedition in die Unterwelt. Es gefiel ihm sehr gut und später, im Jahr 1764, besuchten auch seine Söhne, die Bergbau studierten, auf seine Empfehlung hin diese Stadt. Diese Route, die unterhalb der Stadt vorbeiführt, wird seitdem als Kaiserstraße bezeichnet.
0: Zu Ehren von Franz Stefan von Lothringen wurde in eine Seitenwand eine Gedenktafel eingesetzt. Im unterirdischen Gang kommen nach und nach weitere Gedenktafeln zu Ehren bedeutender Herrscher dazu. Der letzte von ihnen war Kaiser Franz Josef I. Warum empfiehlt Lubomír Lužina jedem Besucher von Banská Štiavnica auch den Glanzenbergstollen zu besichtigen?
3: Weil es nichts Besseres auf dieser Welt gibt. Auch Kaiser Stefan von Lothringen war davon begeistert. Ich glaube, dass einige Überreste der Vergangenheit in den Stollen bis heute erhalten geblieben sind, die aus verborgenen Winkeln der Gänge hervortreten und auf die Besucher der Unterwelt wirken.
0: So viel also für heute aus der Slowakei, liebe Hörerinnen und Hörer. Tonmeister Nikita Kramičev und Redakteurin Jana Harbeková danken Ihnen fürs Zuhören und wünschen eine angenehme Woche. Do počutia. Auf Wiederhören.
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